0: Trump hatte am Nachmittag im US-Sender Fox News unter anderem erklärt, er habe dem Iran eine Warnung übermittelt. Sollte der Iran die Straße von Hormuz wieder schließen, dann würden die Iraner kein Land mehr haben, in das sie zurückkehren könnten. Die iranische Delegation in der Schweiz protestierte offenbar und wollte ihre Reaktion prüfen. Die Verhandlungen wurden angeblich nach 80 Minuten zunächst unterbrochen. Ob sie abgebrochen wurden, dazu gab es zunächst keine klaren Aussagen. Im Rahmenabkommen zwischen dem Iran und den USA verpflichten sich beide Seiten auf Angriffe und Drohungen zu verzichten. Bonnie Tochau, Nachrichtenredaktion.
1: Mehr als 80.000 Menschen haben am Wochenende trotz großer Hitze und zwischenzeitlicher Unwetter den Tag der offenen Tür der Bundesregierung in Berlin besucht. Zu den meistbesuchten Stationen gehörte nach Angaben der Bundesregierung wieder das Kanzleramt. Interessierte konnten auch etwa einen Hubschrauber der Bundespolizei von innen besichtigen, Ministerien erkunden oder mit Mitgliedern der Bundesregierung ins Gespräch kommen. Zum Fußball. Bei der Weltmeisterschaft haben die Spanier ihr zweites Gruppenspiel deutlich gewonnen. Gegen Saudi-Arabien gewannen sie mit 4:0 und führen nun Gruppe H an. Der große Favorit Belgien kam dagegen auch im zweiten WM-Spiel nicht über ein Unentschieden hinaus und geht nach einem 0:0 gegen Iran mit nur 2 Punkten ins letzte Gruppenspiel. Zum Wetter, die aktuelle Vorhersage des Deutschen Wetterdienstes. Im Norden bleibt es meist trocken, über Teilen der Mitte und des Südens lassen die Schauer nach, es kann aber noch gewittern. Die Temperaturen sinken im Norden bis 10 Grad, ansonsten bis 15 Grad. Tagsüber wird es meist heiter, über der Mitte kann es schon am Vormittag regnen oder gewittern, abmittags dann auch im Süden. Es bleibt heiß mit Werten bis 38 Grad. Ähnlich dann auch am Dienstag, sonnig und heiß, aber es kann gewittern.
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1: Ich bin Ursula Winkler. Die von der Bundesregierung eingesetzte Rentenkommission schließt heute ihre Beratungen ab. Ihre Vorschläge sollen die Fachleute dann morgen offiziell im Kanzleramt an die Bundesregierung übergeben. Viele Empfehlungen wurden über das Wochenende bereits bekannt und lösten schon Kritik aus.
2: Länger arbeiten und Teile der Rente künftig aus Anlagen am Kapitalmarkt. Vor allem dagegen regt sich Widerstand von Gewerkschaften, Sozialverbänden und Opposition. Ökonomen finden manche Vorschläge dagegen zu kurz gesprungen. Dabei sind die Vorschläge der Rentenkommission noch gar nicht offiziell. Sie berät an diesem Montag sogar noch ein letztes Mal. Angeblich herrschte breiter Konsens über die 30 Vorschläge, aber keine Einstimmigkeit, die vor allem Arbeitsministerin Baas gefordert hatte, um die Vorschläge direkt umzusetzen. Nun könnte es auch in der Koalition noch mal längere Diskussionen geben. Onito Rau, Berlin.
1: Die Deutsche Krankenhausgesellschaft warnt vor einer Pleitewelle und einem massiven Arbeitsplatzabbau in der Branche wegen der Sparpläne der schwarz-roten Regierung. Kommen die Einsparungen wie geplant, verlieren wir im kommenden Jahr insgesamt 8% unserer Erlöse, sagte Verbandschef Gass dem Redaktionsnetzwerk Deutschland. Er verwies auf aktuelle Studienergebnisse, die darauf hindeuten, dass in diesem Fall in 4 Jahren jede zweite Klinik pleite gehen könnte. Die durchschnittliche Zahl der Hitzetage in Deutschland mit Spitzenwerten über 30 Grad hat zugenommen. Das geht aus Daten des Deutschen Wetterdienstes hervor.
3: Seit 8 Jahren geht der Trend klar nach oben, heißt es auch vom Umweltbundesamt. Denn seitdem kommen die starken Hitzeperioden fast jeden Sommer, teils mit 17 oder sogar 20 Hitzetagen pro Jahr. Die Luftmassen aus Südwesteuropa, die auch aktuell für die Hitze sorgen, sind heute deutlich heißer als noch in den 60er bis 80er Jahren, sagen Experten. Und eine Studie des Max-Planck-Instituts zeigt, die 5 intensivsten Hitzewellen der vergangenen 45 Jahre gab es alle seit 2010. Grund, klar, der Klimawandel. Thomas Thonfeld, Nachrichtenredaktion.
1: Zum Fußball. Bei der Weltmeisterschaft haben die Spanier ihr 2. Gruppenspiel deutlich gewonnen. Gegen Saudi-Arabien gewannen sie mit 4:0. Für Kap Verde geht das WM-Märchen weiter. Der Außenseiter erkämpfte sich gegen Uruguay ein 2:2 Unentschieden und hat weiter die Chance, sich bei der ersten WM-Teilnahme überhaupt für die K.O.-Runde zu qualifizieren. Der große Favorit Belgien erreichte im 2. WM-Spiel nur ein 0:0 gegen den Iran und geht mit nur 2 Punkten ins letzte Gruppenspiel. Zum Wetter, die aktuelle Vorhersage des Deutschen Wetterdienstes. Im Norden bleibt es meist trocken, über Teilen der Mitte und des Südens lassen die Schauer nach, es kann aber noch gewittern. Die Temperaturen sinken im Norden bis 10 Grad, ansonsten bis 15 Grad. Tagsüber wird es meist heiter, über der Mitte kann es schon am Vormittag regnen oder gewittern, abmittags dann auch im Süden. Es bleibt heiß mit Werten bis 38 Grad. Ähnlich dann auch am Dienstag, sonnig und heiß, aber es kann gewittern.
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1: Ich bin Ursula Winkler. Der Sozialverband Deutschland und die Gewerkschaft Verdi reagieren enttäuscht auf die bisher bekannt gewordenen Vorschläge der Rentenkommission. Verdi-Chef Wernicke kritisierte vor allem eine schrittweise Anhebung des Renteneintrittsalters.
2: Schon die derzeitige Rente mit 67 sei in anstrengenden Berufen unerreichbar, so Verdi-Chef Wernicke. Ein noch höheres Renteneintrittsalter sei deshalb abzulehnen. Nach Medienberichten sehen die Rentenkommissionsvorschläge allerdings Sonderregeln vor für gesundheitlich belastete Menschen. Den Sozialverband stört insbesondere die neue Rentensäule am Kapitalmarkt, denn deren Erträge seien nicht kalkulierbar. Auch Ökonomen und Opposition kritisieren viele Vorschläge. Kritik von allen Seiten könnte allerdings auch ein Zeichen für einen ausbalancierten Kompromiss sein. Ronny Thorau, Berlin.
1: Die Deutsche Krankenhausgesellschaft warnt vor einer Pleitewelle und einem massiven Arbeitsplatzabbau in der Branche wegen der Sparpläne der schwarz-roten Regierung. Kommen die Einsparungen wie geplant, verlieren wir im kommenden Jahr insgesamt 8% unserer Erlöse, sagte Verbandschef Gass dem Redaktionsnetzwerk Deutschland. Er verwies auf aktuelle Studienergebnisse, die darauf hindeuten, dass in diesem Fall in 4 Jahren jede zweite Klinik pleite gehen könnte. In der Schweiz haben Gespräche zwischen dem Iran und den USA über eine dauerhafte Friedenslösung begonnen. Ein Streitpunkt dabei sind mögliche Mautregelungen in der Straße von Hormuz. Es wird befürchtet, dass der Iran künftig Gebühren für die Durchfahrt von Schiffen nimmt und auch US-Präsident Trump droht mit einer Maut. Außenminister Wadefuhl warnt ausdrücklich davor.
3: Der für die weltweite Energieversorgung wichtige Seeweg muss wieder frei passierbar sein. Das sei ein Prinzip des Seevölkerrechts. Und dann würde sich auch der Ölpreis schnell normalisieren, so Wadefuhl beim Bürgerforum im Auswärtigen Amt. In der Absichtserklärung zwischen den USA und dem Iran ist die freie Durchfahrt durch die Straße von Hormuz demnach aber nicht zu 100% garantiert. Die Bundesregierung macht sie aber zur Bedingung für eine mögliche Lockerung der Iran-Sanktionen. Katrin Müller, Nachrichtenredaktion.
1: Zum Fußball. Bei der Weltmeisterschaft haben die Spanier ihr zweites Gruppenspiel deutlich gewonnen. Gegen Saudi-Arabien gewannen sie mit 4:0. Für Kap Verde geht das WM-Märchen weiter. Der Außenseiter erkämpfte sich gegen Uruguay ein 2:2 Unentschieden und hat weiter die Chance, sich bei der ersten WM-Teilnahme überhaupt für die K.O.-Runde zu qualifizieren. Der große Favorit Belgien erreichte im zweiten WM-Spiel nur ein 0:0 gegen den Iran und geht mit nur 2 Punkten ins letzte Gruppenspiel. Zum Wetter, die aktuelle Vorhersage des Deutschen Wetterdienstes. Im Norden bleibt es meist trocken, über Teilen der Mitte und des Südens lassen die Schauer nach, es kann aber noch gewittern. Die Temperaturen sinken im Norden bis 10 Grad, ansonsten bis 15 Grad. Tagsüber wird es meist heiter, über der Mitte kann es schon am Vormittag regnen oder gewittern, abmittags dann auch im Süden. Es bleibt heiß mit Werten bis 38 Grad. Ähnlich dann auch am Dienstag, sonnig und heiß, aber es kann gewittern.
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1: Ich bin Ursula Winkler. Später in Rente mehr zahlen und erstmals Politiker in der Rentenkasse. Seit die Vorschläge der Rentenkommission bekannt wurden, gibt es viel Kritik. Der Präsident des Deutschen Instituts für Wirtschaftsforschung, Fratscher, hält die Vorschläge für unzureichend. Das sagte er der Rheinischen Post.
2: Mut und Konsequenz, das vermisst der DEW-Präsident bei den Reformvorschlägen. Denn an den 3 größten Problemen, so Fratscher, würden sie nichts ändern. Der hohen Altersarmut, der zu starken Belastung der jungen Generation und der Schieflage bei der Gerechtigkeit. Ein höheres Renteneintrittsalter, die Einführung einer kapitalgedeckten Rente und weniger Frühverrentungen hält er allerdings für richtig. Das soll so auch in den Vorschlägen der Rentenkommission stehen, die morgen hier in Berlin offiziell präsentiert werden sollen. Thomas Thonfeld, Berlin.
1: Die Deutsche Krankenhausgesellschaft warnt vor einer Pleitewelle und einem massiven Arbeitsplatzabbau in der Branche wegen der Sparpläne der schwarz-roten Regierung. Kommen die Einsparungen wie geplant, verlieren wir im kommenden Jahr insgesamt 8% unserer Erlöse, sagte Verbandschef Gass dem Redaktionsnetzwerk Deutschland. Er verwies auf aktuelle Studienergebnisse, die darauf hindeuten, dass in diesem Fall in 4 Jahren jede zweite Klinik pleite gehen könnte. In London kündigt sich angeblich ein politischer Paukenschlag an. Der britische Premier Starmer steht nach dem Einzug seines innerparteilichen Rivalen Burnham ins Parlament unter noch nie dagewesenem Druck. Britische Medien schreiben, dass Starmer schon heute seinen Rücktritt bekannt geben werde.
3: Seit Wochen steht Starmer unter Druck. Laut britischen Medien zieht der Premierminister nun die Konsequenzen aus dem schwindenden Rückhalt in den eigenen Reihen. Angedacht ist demnach kein sofortiger Rücktritt, sondern ein Zeitplan für seinen Abgang. Sollte er nicht selbst zurücktreten, ist davon auszugehen, dass Burnham ihn als Parteivorsitzenden herausfordern und dann als Premierminister ablösen würde. Aus London, Philipp Detlefs.
1: Zum Fußball. Bei der Weltmeisterschaft haben die Spanier ihr 2. Gruppenspiel deutlich gewonnen. Gegen Saudi-Arabien gewannen sie mit 4:0. Für Kap Verde geht das WM-Märchen weiter. Der Außenseiter erkämpfte sich gegen Uruguay ein 2:2 Unentschieden und hat weiter die Chance, sich bei der ersten WM-Teilnahme überhaupt für die K.O.-Runde zu qualifizieren. Der große Favorit Belgien erreichte im 2. WM-Spiel nur ein 0:0 gegen den Iran und geht mit nur 2 Punkten ins letzte Gruppenspiel. Zum Wetter, die aktuelle Vorhersage des Deutschen Wetterdienstes. Im Norden bleibt es meist trocken, über Teilen der Mitte und des Südens lassen die Schauer nach, es kann aber noch gewittern. Die Temperaturen sinken im Norden bis 10 Grad, ansonsten bis 15 Grad. Tagsüber wird es meist heiter, über der Mitte kann es schon am Vormittag regnen oder gewittern, abmittags dann auch im Süden. Es bleibt heiß mit Werten bis 38 Grad. Ähnlich dann auch am Dienstag, sonnig und heiß, aber es kann gewittern.
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4: Und das um kurz nach 5 heute am Montag. Einen schönen guten Morgen.
5: Guten Morgen.
4: Das Wochenende liegt hinter uns und damit auch das Spiel der deutschen Fußballnationalmannschaft.
5: Yes.
4: Ja, mehr dazu natürlich hier bei uns heute Morgen.
5: Und auch zu allen anderen Spielen.
4: Genau.
5: Siehst du, da fällt mir ein, Stefan, wir haben doch hier ein Tippspiel, ein internes Tippspiel bei Radio Paloma. Du warst ja Ende der letzten Woche, für mich unverständlicherweise ziemlich weit vorne. Ich muss jetzt erstmal gucken, wie es nach dem Wochenende aussieht.
4: Alles gleich, aber jetzt gibt es erstmal einen leckeren Kaffee und dazu passende Musik.
5: Yes.
4: Sommermusik von Nick P. Hier ist mit den Füßen im Meer.
5: Starten Sie gut in die neue Woche. Guten Morgen.

0: 20 nach 5. Schönen guten Morgen.
1: Guten Morgen.
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0: Und heute Morgen geht es um Vicky Leandros. Ja, eine Hitzewelle rollt über Deutschland die nächsten Tage mit Temperaturen an die 40 Grad.
1: Ja, und alle ächzen und stöhnen unter diesen warmen Temperaturen. Wobei, nicht jeder, denn Vicky Leandros, die war gestern Abend auf dem Ein Herz für Kinder Sommerfest hier in Berlin und hat da verraten, also für mich kann es gar nicht heiß genug sein. Die genießt das total. Sie sagt, ich bin ja Griechin und ich liebe jede Hitze. Und das ist irgendwie auch gut so, denn beim Sommerfest, da wurde es nicht nur wettertechnisch heiß.
0: Ja, denn auf der Bühne kam es nämlich zu einem ganz besonderen Duett.
1: Ja.
0: Giovanni Zarrella und Howard Carpendale haben nämlich gemeinsam performt und das Publikum quasi schlichtweg begeistert und zum Schmelzen gebracht.
1: Ja, genau. Wirklich musikalisch. Ich meine, die beiden, die haben ja vor 4 Jahren schon mal zusammen einen Song aufgenommen, aber so wie das gestern ankam, also da könnte man doch ruhig mal wieder ins Studio gehen. Vielleicht sogar auch alle drei. Also Howard, Giovanni und Vicky.
0: Oh.
1: Kleiner Vorschlag hier von uns, ne? Für den Sommer.
0: Mhm.
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1: Ich bin Ursula Winkler. Später in Rente mehr zahlen und erstmals Politiker in der Rentenkasse. Seit die Vorschläge der Rentenkommission bekannt wurden, gibt es viel Kritik. Der Präsident des Deutschen Instituts für Wirtschaftsforschung, Fratscher, hält die Vorschläge für unzureichend. Das sagte er der Rheinischen Post.
2: Mut und Konsequenz, das vermisst der DEW-Präsident bei den Reformvorschlägen. Denn an den drei größten Problemen, so Fratscher, würden sie nichts ändern. Der hohen Altersarmut, der zu starken Belastung der jungen Generation und der Schieflage bei der Gerechtigkeit. Ein höheres Renteneintrittsalter, die Einführung einer kapitalgedeckten Rente und weniger Frühverrentungen hält er allerdings für richtig. Das soll so auch in den Vorschlägen der Rentenkommission stehen, die morgen hier in Berlin offiziell präsentiert werden sollen. Thomas Thonfeld, Berlin.
1: Die Deutsche Krankenhausgesellschaft warnt vor einer Pleitewelle und einem massiven Arbeitsplatzabbau in der Branche wegen der Sparpläne der schwarz-roten Regierung. Kommen die Einsparungen wie geplant, verlieren wir im kommenden Jahr insgesamt 8% unserer Erlöse, sagte Verbandschef Gass dem Redaktionsnetzwerk Deutschland. Er verwies auf aktuelle Studienergebnisse, die darauf hindeuten, dass in diesem Fall in 4 Jahren jede zweite Klinik pleite gehen könnte. In London kündigt sich angeblich ein politischer Paukenschlag an. Der britische Premier Starmer steht nach dem Einzug seines innerparteilichen Rivalen Burnham ins Parlament unter noch nie dagewesenem Druck. Britische Medien schreiben, dass Starmer schon heute seinen Rücktritt bekannt geben werde.
3: Seit Wochen steht Starmer unter Druck. Laut britischen Medien zieht der Premierminister nun die Konsequenzen aus dem schwindenden Rückhalt in den eigenen Reihen. Angedacht ist demnach kein sofortiger Rücktritt, sondern ein Zeitplan für seinen Abgang. Sollte er nicht selbst zurücktreten, ist davon auszugehen, dass Burnham ihn als Parteivorsitzenden herausfordern und dann als Premierminister ablösen würde. Aus London, Philipp Detlefs.
1: Zum Fußball. Bei der Weltmeisterschaft haben die Spanier ihr zweites Gruppenspiel deutlich gewonnen. Gegen Saudi-Arabien gewannen sie mit 4:0. Für Kap Verde geht das WM-Märchen weiter. Der Außenseiter erkämpfte sich gegen Uruguay ein 2:2 Unentschieden und hat weiter die Chance, sich bei der ersten WM-Teilnahme überhaupt für die K.O.-Runde zu qualifizieren. Der große Favorit Belgien erreichte im zweiten WM-Spiel nur ein 0:0 gegen den Iran und geht mit nur 2 Punkten ins letzte Gruppenspiel. Zum Wetter, die aktuelle Vorhersage des Deutschen Wetterdienstes. Im Norden bleibt es meist trocken, über Teilen der Mitte und des Südens lassen die Schauer nach, es kann aber noch gewittern. Die Temperaturen sinken im Norden bis 10 Grad, ansonsten bis 15 Grad. Tagsüber wird es meist heiter, über der Mitte kann es schon am Vormittag regnen oder gewittern, abmittags dann auch im Süden. Es bleibt heiß mit Werten bis 38 Grad. Ähnlich dann auch am Dienstag, sonnig und heiß, aber es kann gewittern.
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4: Einen schönen guten Morgen.
5: Guten Morgen.
4: Es ist kurz nach 6:30 heute am Montag und wir alle freuen uns schon wieder auf 7.40 Uhr.
5: Yes.
4: Denn da gibt's das nächste WM-Barbecue-Paket von Fleischer und der Koch zu gewinnen.
5: Wir kosten diese WM kulinarisch so richtig aus, ja. Und Sie gewinnen jeden Tag bei uns ein leckerstes Burger-Barbecue-Bundle für den perfekten WM-Grill-Sommerabend.
4: Ja.
5: 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Das Ganze ist wie immer kostenlos, funktioniert auf radiopaloma.de oder über unsere Radio Paloma App. Ja, und wer das gemacht hat, der ist ganz automatisch im Lostopf. Es reicht, wenn Sie das einmal gemacht haben und dann heißt es einfach nur ein bisschen Daumen drücken. Wie gesagt, nachher um 7.40 Uhr ist es dann wieder soweit.
4: Jetzt für Sie, Ramon Roselli, hier ist seine aktuelle Nummer, hier ist Küss mich.

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0: 5.39 Uhr.
1: Guten Morgen.
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0: Die Sommerhitze ist da, ja. Deutschlandweit, mit Temperaturen von bis zu 38 Grad. Schwülwarm wird es heute und morgen.
1: Ja, das kann super anstrengend werden für uns alle und auch gefährlich. Ich sag nur Überhitzung bzw. Sonnenstich.
0: Ja, doch wie merke ich, dass ich zu viel Sonne abbekommen habe? Und was hilft dann vor allem?
1: Jan-Henner Reitzer aus der Radio Paloma Redaktion weiß mehr dazu.
3: Kopfschmerzen, Übelkeit, Schwindel. Diese Symptome kann auch bekommen, wer schon 1 bis 2 Stunden wieder raus ist aus der prallen Sonne. Schlimmstenfalls kommt es zu einem Hitzschlag, bei dem die Körpertemperatur über 40 Grad steigt und schnell medizinische Betreuung her muss. Damit es nicht so weit kommt, Kappe auf oder Sonnenschirm aufspannen, viel trinken, den Nacken kühlen. Auch Haustieren mehr Wasser als sonst hinstellen und sich im Zweifel mit Hund oder Katze an ein kühleres Plätzchen nach drinnen verziehen.
1: Genau, und das kann man wirklich nicht oft genug betonen. Ja, so schön das Wetter jetzt ist, es kann wirklich gefährlich werden und das ist ein medizinischer Notfall. Also achten Sie auf sich, achten Sie auf Ihre Mitmenschen und sollte da wirklich vielleicht irgendwas im Argen liegen, dann wichtig 112.
0: Ja, und immer dran denken, viel, viel trinken, ne?
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0: Alles bleibt anders, Gilbert, zum Start in die neue Woche hier auf Radio Paloma. 100% deutscher Schlager, die neuen deutschen Schlager, die hören Sie hier bei uns immer zuerst. Wir haben es 5.48 Uhr.
1: Wie geht es weiter in Sachen Rentenreform? Darüber herrscht seit dem Wochenende etwas mehr Klarheit, auch wenn die Vorschläge erst offiziell morgen bekannt gegeben werden. Mehr dazu hier gleich bei uns in den Radio Paloma Nachrichten um 6 Uhr.
0: Und bis dahin checken wir natürlich, was dieser 22. Juni für uns bereithält. Hier kommt für Sie der Blick in die Sterne.
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3: Wie selten sonst haben Sie jetzt den Überblick über Ihre Möglichkeiten und Ziele. Es mangelt Ihnen kaum an Begeisterung und Interesse. Aber Achtung, Sie neigen dazu, wichtige Kleinigkeiten zu übersehen.
2: Stier.
3: Klare Grenzen und Strukturen geben Ihnen Sicherheit, wenn Sie nicht zu eng sind. Stellen Sie sich der Realität des Lebens. Mit einem disziplinierten Einsatz lässt sich jetzt viel erreichen.
2: Zwillinge.
3: Sie neigen heute dazu, die gewohnten Grenzen zu überschreiten. Was im richtigen Maß sehr wohltuend wirkt, kann im Übermaß unangenehme finanzielle Folgen haben.
2: Krebs.
3: Ihr Mitteilungsbedürfnis ist stärker als zu anderen Zeiten und Sie suchen das Gespräch mit anderen. Vielleicht stehen Sie einfach nur unter einer inneren Spannung und provozieren so Streitgespräche.
2: Löwe.
3: Wissen ist Macht. Diese Tatsache mag jetzt zu einem wichtigen Leitsatz werden und Sie anspornen, dieses oder jenes zu lernen. Sie denken klar und kompromisslos und neigen zu Sarkasmus.
2: Jungfrau.
3: Tatendrang und persönlicher Ehrgeiz lassen Sie heute so richtig durchstarten. Sie können jetzt eine Menge schaffen. Wehe jedoch, es stellt sich Ihnen ein Hindernis in den Weg.
2: Waage.
3: Eine harmonische und vertraute Umgebung ist die beste Voraussetzung, um sich heute wohlzufühlen. Sie verstehen es, Ihre Umgebung mit viel Liebe und Geschmack einzurichten.
2: Skorpion.
3: In der Wahl Ihrer Mittel sind Sie heute nicht zimperlich. Zur Verwirklichung Ihrer Ziele steht Ihnen jetzt eine außergewöhnliche Hartnäckigkeit zur Verfügung.
2: Schütze.
3: Ihnen gelingt es, mit viel Diplomatie Meinungsverschiedenheiten zu schlichten. Ihr Charme hilft Ihnen, fast jeden in ein Gespräch zu verwickeln. Sie machen heute leicht Zugeständnisse.
2: Steinbock.
3: Prüfen Sie Ihre Projekte auf Realisierbarkeit. Reißen Sie nicht in überschwänglichem Elan Dinge an sich, die Ihre Kräfte und Mittel überfordern.
2: Wassermann.
3: Nehmen Sie Zurückweisungen nicht persönlich. Heute setzt man Ihnen Grenzen. Sie können erkennen, wo Sie zu weit gehen, aber auch, wo Sie noch freien Spielraum haben.
2: Fische.
3: Alles Geheimnisvolle fasziniert Sie. Doch Achtung, jetzt entschlüpft Ihnen leicht eine indiskrete Bemerkung, die viel zerstören kann.

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1: Ich bin Tanja Wagner. Die Menschen in Deutschland sollen offenbar künftig schrittweise später in Rente gehen. Das ist nach Medienberichten Teil der 30 Vorschläge, die die Rentenkommission nach monatelanger Beratungszeit am Dienstag an die Regierung übergeben will.
2: Länger arbeiten und Teile der Rente künftig aus Anlagen am Kapitalmarkt. Vor allem dagegen regt sich Widerstand von Gewerkschaften, Sozialverbänden und Opposition. Ökonomen finden manche Vorschläge dagegen zu kurz gesprungen. Nun könnte es auch in der Koalition noch mal längere Diskussionen geben. Onito Rau, Berlin.
1: Die Deutsche Krankenhausgesellschaft warnt vor einer Pleitewelle und einem massiven Arbeitsplatzabbau in der Branche wegen der Sparpläne der schwarz-roten Regierung. Kommen die Einsparungen wie geplant, verlieren wir 2027 insgesamt 8% unserer Erlöse, sagte Verbandschef Gass dem Redaktionsnetzwerk Deutschland. Eine aktuelle Studie komme zu dem Ergebnis, dass in diesem Fall 2030 knapp 50% aller Krankenhausstandorte eine hohe Ausfallwahrscheinlichkeit haben werden. Viele Berufstätige in Deutschland können sich einen Job im Ausland vorstellen. Das ist das Ergebnis einer Umfrage des Instituts Apinio im Auftrag der Jobseite Indeed. Demnach liebäugeln 2/3 der Arbeitnehmer mit der Möglichkeit, auch im Ausland zu arbeiten.
3: Es sind vor allem Gutverdiener, die aktiv in Stellenanzeigen stöbern. Allerdings will kaum jemand für immer außerhalb Deutschlands bleiben. Die Spannbreite der Wünsche reicht von wenigen Monaten bis zu mehreren Jahren. Gefragteste Zielländer sind die USA, Großbritannien und die Schweiz. Dabei ist das Hauptmotiv nicht der Wunsch nach besseren Aufstiegsmöglichkeiten. Vielmehr gehe es um bessere Bezahlung und eine bessere Lebensqualität. Viele hoffen auch auf geringere Steuern. Dirk Zeitler, Berlin.
1: Bei der Fußball-Weltmeisterschaft haben die Spanier ihr zweites Gruppenspiel deutlich gewonnen. Sie besiegten Saudi-Arabien mit 4:0. Für Kap Verde geht das WM-Märchen weiter. Der Außenseiter erkämpfte sich gegen Uruguay ein 2:2 unentschieden und hat weiter die Chance, sich bei der ersten WM-Teilnahme für die K.O.-Runde zu qualifizieren. Belgien erreichte im zweiten WM-Spiel nur ein 0:0 gegen den Iran und geht mit nur 2 Punkten ins letzte Gruppenspiel. Zum Wetter, die aktuelle Vorhersage des Deutschen Wetterdienstes. Es ist insgesamt meist heiter, im Norden bleibt es trocken, in der Südhälfte dagegen kann es kräftig regnen und gewittern. Die Temperaturen steigen im Norden und Osten bis 30 Grad, sonst bis 38 Grad. Auch morgen wird es sonnig und es bleibt heiß mit Werten bis 37 Grad. Und es kann wieder Hitzegewitter geben. Genauso am Mittwoch viel Sonne, teils kräftige Gewitter und es bleibt heiß bis 39 Grad.
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4: Einen schönen guten Morgen heute zum Wochenstart am Montag. Wir haben es 3:50 ja, und auf geht's in die neue Woche mit richtig guter Laune.
5: Ja, also dass du gute Laune hast, das wundert mich ja nicht, denn du stehst ja unangefochten auf Platz 1 von unserem Radio Paloma Tippspiel.
4: Ja, was alles Zufall.
5: Hier gestartet. Ja, alles Zufall, genau. Ja, also ich muss sagen, ich lag ja mit meinem 3:3 nur ganz knapp daneben.
4: Aber
5: ja,
4: nur ganz knapp.
5: Aber ganz knapp. Ja. Aber weißt du, was ich so dachte? Die KIs, ne? Also sowohl ChatGPT als auch Gemini von Google haben ja beide vorhergesagt 2:1 und beide hatten tatsächlich recht. So. Und ich habe jetzt aber gelernt, mein lieber Stefan, es gibt Tippspiele, da ist es sogar verboten, auf 2:1 zu tippen.
4: Wieso das?
5: Weil das ganz oft das wahrscheinlichste Ergebnis ist.
4: Das ist richtig, aber die deutsche Mannschaft hat 2:1 gewonnen. Mhm. Ja. Mein Tipp war also richtig.
5: Ja.
4: Ja, also insofern.
5: Hast du alles richtig gemacht. Ja, und wir schauen natürlich gleich nochmal auf die deutsche Fußballnationalmannschaft nach Christine Stark und jetzt Helene Fischer. Hier ist heute Nacht.
4: Guten Morgen.

0: Christine Stark und Barcelona hier auf Radio Paloma, 100% deutscher Schlager um 10 nach 6.
1: Was war da spannend am Samstagabend? Mhm. Zittersieg der deutschen Fußballnationalmannschaft. 2:1 hat unser Team gegen die Elfenbeinküste gewonnen.
0: Ja, und das waren wirklich Emotionen pur, die da aufeinander getroffen sind. Ne? Erst Rückstand, dann der Ausgleich, dann die Führung, ja. Dank Joker Dennis Undaf. Also war wirklich ein spannendes Spiel. Die Jungs, die haben sich da gar nichts geschenkt.
1: So sieht's aus.
0: Weder die Deutschen noch die Ivora. Und dazu schalten wir heute Morgen rüber in die USA zu unserem Radio Paloma WM-Reporter Thomas Bremser. Einen schönen guten Morgen.
1: Schönen guten Morgen.
2: Guten Morgen.
1: So, Thomas, die deutsche Mannschaft ist natürlich wieder zurück in ihrem Mannschaftsquartier. Ja, hatten gestern einen Tag frei und auch heute gibt's nochmal frei. Mhm. Was haben die Spieler denn da so vor?
2: Ja, beim letzten Mal sind einige auf den Golfplatz gegangen, unter anderem Leon Goretzka. Andere haben sich im Pool vergnügt, da gibt's sogar ein Sprungbrett oder beim Basketball. Es sei für die Spieler wichtig, dass die Familien zu Besuch sind, sagt Bundestrainer Nagelsmann.
3: Es gibt uns allen Kraft, wenn wir unsere Familien sehen. Da ist ja ein Sinn dahinter. Da geht es nicht darum, dass die Hallo sagen, sondern es geht darum, dass die uns Kraft geben.
2: Auch seine Frau Lena ist hier. Andere sind nach wie vor alleine, wie Manuel Neuer oder Kapitän Joshua Kimmich.
4: Die Familie, die kommt nach New York zum dritten Spiel.
2: Ja, da gibt es auch mehr zu tun als hier im kleinen Winston-Salem.
0: Ja, und vor allen Dingen das dritte Spiel, da sind wir natürlich alle gespannt. Ich meine, sportlich geht es um nichts mehr. Also die deutsche Mannschaft ist auf jeden Fall safe weiter im 16. Finale. Ist so ein bisschen die Frage, wie wird Julian Nagelsmann das Ganze denn angehen? Also wird er die Mannschaft da vielleicht nochmal ganz stark durchmixen oder verändern?
2: Gute Frage. Einige Spieler dürften eine Ruhepause bekommen, wie die lange verletzten Musiala und Harvard. Ich kann mir auch vorstellen, dass Oliver Baumann vielleicht sein WM-Spiel bekommen könnte für Manuel Neuer. Mhm. Spannend ist, ob er hier von Anfang an ran darf. Publikumsliebling und Topscorer Dennis Undaf könnte von Beginn an spielen oder Nagelsmann gibt Nick Woltemade die Chance. Klar ist, hinten werden Rüdiger oder Anton den verletzten Schlotterbeck ersetzen.
0: Genau, das haben wir ja am Samstag alle gesehen. Ist auch relativ früh im Spiel passiert und wie schwer er sich verletzt hat, das ist tatsächlich noch unklar. Schauen wir vielleicht aber mal nach vorne. Wie geht's denn da jetzt weiter fürs deutsche Team? Also wie sieht ein möglicher Weg ins Finale aus?
2: Also weil Deutschland vorzeitig feststeht als Gruppensieger, ist schon einiges klar. Das 16. Finale findet bei Boston statt, rund 2,5 Flugstunden von hier. Und zwar am Montag, den 29. spät, 22.30 Uhr deutscher Zeit. 15 Gegner sind da möglich, darunter Kanada, Schweden oder Schottland. Mhm. Bei einem Sieg geht's dann weiter am Unabhängigkeitstag der USA, am Samstag, den 4. Juli in Philadelphia. Dann noch später, 23 Uhr deutscher Zeit. Wahrscheinlich ist das der Knaller dann gegen Frankreich. Aber so weit sind wir noch lange nicht.
0: Ja, ja, und das ist ja ein Spiel, vor dem schon ganz, ganz viele so ein bisschen zittern, weil sie sagen, eigentlich die Franzosen, ja.
1: Ja, aber auch da ist noch nicht alles in trockenen Tüchern. Also lassen wir uns mal überraschen. Am Donnerstag erstmal, ich nenne es mal das Durchschnaufspiel der deutschen Fußballnationalmannschaft. 22 Uhr geht's da los, Nora. Das heißt, wir können eigentlich ganz friedlich schlummern um diese Zeit.
0: Ja, ja, das stimmt. Aber schauen wir mal. Also ein bisschen anstrengen sollten sie sich schon gegen Ecuador.
1: So, kurzer Blick auf die Uhr. Wir haben es damit 6 Uhr und 13 Minuten. Einen schönen guten Morgen.
0: Guten Morgen. Ja, und das Thema Fußball, das beschäftigt ja nicht nur uns, sondern natürlich auch unsere Schlagerstars. Mhm. Und ein bisschen kompliziert wird es dann, wenn mehrere Herzen in einer Brust schlagen oder mehrere Herzen in einer Familie, so wie bei den Zarellas. Ne? Mehr dazu gibt es gleich hier bei uns in den Radio Paloma Stanius.
1: Ja, wir bringen sie immer näher an die Stars. Und ich habe es ja angedroht, ne? Wenn wir gewinnen, dann hören wir immer am Tag hier bei uns die Torjubelhymne. Und ich meine, am Samstag kam ja eigentlich auch viermal. Ne? Wir haben ja 4 Tore geschossen.
0: Ja, theoretisch.
1: Nicht anerkannt.
0: Ja.
1: Jetzt haben wir den Song aber in voller Länge. Hier sind Micky Krause, Florian Silbereisen und DJ Ötzi mit Major Tom.

0: Vincent Groß und die Estereo Brothers, Amore mit Mio hier auf Radio Paloma, 100% deutscher Schlager, die neuen deutschen Schlager, die hören Sie hier bei uns immer zuerst. Wir haben es 20 nach 6.
1: Das wird hart für alle Raucher. Zigaretten sollen schrittweise deutlich teurer werden.
0: Ja, das Finanzministerium plant, dass der Preis für eine 20er-Packung von 8,80 Euro im Jahr 2027 auf, Achtung, 11,40 Euro im Jahr 2030 steigen soll. Oho. Dies geht aus dem Entwurf für die Erhöhung der Tabaksteuer hervor.
1: Na, Uli Reitinger aus der Radio Paloma. Redaktion weiß mehr.
2: Für die Regierung lohnt sich der Plan doppelt. Zum einen will sie so die Raucherquote von Jugendlichen und Erwachsenen senken. Außerdem steigen die Steuereinnahmen. Von den 11,40 Euro, die 2030 für eine 20er-Schachtel fällig werden, macht der Steueranteil ziemlich genau die Hälfte aus. Zusätzliches Geld, das in die Konsolidierung des Haushalts fließen kann, und das ist wirklich nicht wenig. Durch die schrittweise Anhebung der Tabaksteuer rechnet das Finanzministerium schon im kommenden Jahr mit Mehreinnahmen in Höhe von 756 Millionen Euro. 2030 sollen es satte 3,6 Milliarden Euro sein.
1: Eieiei, das ist natürlich super viel Geld, ne? Dann hoffen wir bloß mal, dass nicht alle Raucher bis dahin aufhören.
0: Ja, sonst geht die Rechnung nicht mehr auf, ne?
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1: Und heute Morgen geht es um Giovanni Zarrella.
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1: So, seit dem Wochenende ist klar, die deutsche Fußballnationalmannschaft ist sicher weiter und steht im 16. Finale. Unser Daumendrücken hat sich also ausgezahlt und gelohnt.
0: Genau, aber wie sieht das eigentlich in Haushalten aus, in denen mehrere Nationen zusammenkommen, also mehrere Daumen gedrückt werden müssen? Ne? Also Cimino Rossi zum Beispiel, der fungiert ja in seiner Heimat Österreich als Experte für die argentinische Mannschaft. Aber gut, ist auch kein Wunder. Ja. Ne? Also Lionel Messi und Cimino kommen ja aus demselben Ort in Argentinien. Also er kennt sich super aus. So, Daniel Munoz, der hat auch spanische Wurzeln und wird sicherlich auch den Spaniern mit die Daumen drücken. Und Freddy von Fantasy, der lebt in Kroatien, hat einen kroatischen Mann und der wird sicherlich auch irgendwie beiden Mannschaften Daumen drücken. So, und dann gibt's ja noch den Haushalt der Zarellas, ne?
1: Ja, und da ist es tatsächlich dieses Jahr ein bisschen komplizierter, ne?
0: Genau, denn Giovannis Frau, Janaína, die ist ja aus Rio de Janeiro, drückt also natürlich den Brasilianern mit die Daumen. Und die Italiener, denen Giovanni normalerweise die Daumen drücken würde, ne, die sind ja nicht mit dabei. Mhm. Also drückt er natürlich Deutschland die Daumen. Und ich meine, eigentlich hat das ja Vorteile, ne, für mehrere Mannschaften zu sein, kann man sich mehrmals freuen.
1: Das stimmt allerdings.
0: Aber ich sag mal so, rein theoretisch wäre es möglich, dass Deutschland und Brasilien nochmal aufeinandertreffen. Und wenn nicht Janaína wäre, würde ich da auf jeden Fall Deutschland die Daumen drücken.
1: Nicht, dass da der Haussegen dann schief hängt. Ja.
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0: Ich bin Tanja Wagner. Die Menschen in Deutschland sollen offenbar künftig schrittweise später in Rente gehen. Das ist nach Medienberichten Teil der 30 Vorschläge, die die Rentenkommission nach monatelanger Beratungszeit am Dienstag an die Regierung übergeben will.
1: Länger arbeiten und Teile der Rente künftig aus Anlagen am Kapitalmarkt. Vor allem dagegen regt sich Widerstand von Gewerkschaften, Sozialverbänden und Opposition. Ökonomen finden manche Vorschläge dagegen zu kurz gesprungen. Nun könnte es auch in der Koalition noch mal längere Diskussionen geben. Onni Thorau, Berlin.
0: Die Deutsche Krankenhausgesellschaft warnt vor einer Pleitewelle und einem massiven Arbeitsplatzabbau in der Branche wegen der Sparpläne der schwarz-roten Regierung. Kommen die Einsparungen wie geplant, verlieren wir 2027 insgesamt 8% unserer Erlöse, sagte Verbandschef Gast dem Redaktionsnetzwerk Deutschland. Eine aktuelle Studie komme zu dem Ergebnis, dass in diesem Fall 2030 knapp 50% aller Krankenhausstandorte eine hohe Ausfallwahrscheinlichkeit haben werden. Viele Berufstätige in Deutschland können sich einen Job im Ausland vorstellen. Das ist das Ergebnis einer Umfrage des Instituts Apinio im Auftrag der Jobseite Indeed. Demnach liebäugeln 2/3 der Arbeitnehmer mit der Möglichkeit, auch im Ausland zu arbeiten.
2: Es sind vor allem Gutverdiener, die aktiv in Stellenanzeigen stöbern. Allerdings will kaum jemand für immer außerhalb Deutschlands bleiben. Die Spannbreite der Wünsche reicht von wenigen Monaten bis zu mehreren Jahren. Gefragteste Zielländer sind die USA, Großbritannien und die Schweiz. Dabei ist das Hauptmotiv nicht der Wunsch nach besseren Aufstiegsmöglichkeiten. Vielmehr gehe es um bessere Bezahlung und eine bessere Lebensqualität. Viele hoffen auch auf geringere Steuern. Dirk Zeitler, Berlin.
0: Bei der Fußball-Weltmeisterschaft haben die Spanier ihr zweites Gruppenspiel deutlich gewonnen. Sie besiegten Saudi-Arabien mit 4:0. Für Kap Verde geht das WM-Märchen weiter. Der Außenseiter erkämpfte sich gegen Uruguay ein 2:2 unentschieden und hat weiter die Chance, sich bei der ersten WM-Teilnahme für die K.O.-Runde zu qualifizieren. Belgien erreichte im zweiten WM-Spiel nur ein 0:0 gegen den Iran und geht mit nur 2 Punkten ins letzte Gruppenspiel. Zum Wetter, die aktuelle Vorhersage des Deutschen Wetterdienstes. Es ist insgesamt meist heiter, im Norden bleibt es trocken, in der Südhälfte dagegen kann es kräftig regnen und gewittern. Die Temperaturen steigen im Norden und Osten bis 30 Grad, sonst bis 38 Grad. Auch morgen wird es sonnig und es bleibt heiß mit Werten bis 37 Grad. Und es kann wieder Hitzegewitter geben. Genauso am Mittwoch viel Sonne, teils kräftige Gewitter und es bleibt heiß bis 39 Grad.
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4: Einen schönen guten Morgen.
5: Wir haben
4: 6.32 Uhr. Wir starten rein in die neue Woche. Heute am Montag. So, am Samstag habe ich schön gegrillt. Ja, habe für Sie mal das WM-Paket von Fleisch und
5: Koch Burger Bundle getestet. Ja. Ich möchte ganz kurz noch ein Zitat einwerfen, was hier gerade gefallen ist. Und zwar, ich muss die ganze Zeit an die Burger von Samstag denken.
4: Ja.
5: Jetzt habe ich wieder Hunger. Ja. Aber ich kann ja jetzt nicht den ganzen Tag nur Burger essen.
4: Ja, das stimmt allerdings. Ne?
5: Aber Gedanken von Stefan Loll.
4: Super, super lecker. Ja, also kann ich Ihnen wirklich nur geschmacklich wärmstens empfehlen. Mm. Und das nächste Barbecue-Burger-Bundle, das gibt es ja schon in der nächsten Stunde hier bei uns zu gewinnen.
5: 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Und dann heißt es ein bisschen Daumen drücken. In der nächsten Stunde ziehen wir Gewinner oder eine Gewinner.

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0: Claudia Jung um 6.40 Uhr.
1: Guten Morgen.
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1: Es soll das am besten erforschte Nahrungsergänzungsmittel überhaupt sein, Kreatin. Was genau ist das aber eigentlich? Darüber sprechen wir heute Morgen mit unserem Experten für einen gesunden Lifestyle, mit Ralf Bohlmann.
3: Guten Morgen, Ralf.
4: Guten Morgen, Stefan. Guten Morgen, Nora.
3: So, man hört es und liest es überall und es wird überall so, ja, ich sag mal, als Wunderwaffe auch so ein bisschen bezeichnet, das Kreatin.
1: Also ganz ehrlich, ich nehme es auch, aber was es eigentlich ist, weiß ich nicht.
3: Weiß gar nicht, ja. Klär uns doch mal auf, Ralf.
4: Kreatin ist eine ganz natürliche Verbindung, die unser Körper in der Regel selbst herstellt, also immer aus Aminosäuren. Und die steckt auch in Nahrungsergänzungen und Nahrung wie Fleisch, Fisch und so weiter. Das ist wirklich quasi ein Schnellladeschalter für unsere Muskeln und für unser Gehirn übrigens auch, weil es hilft, Energie blitzschnell bereitzustellen. Das findet auf zellulärer Ebene in den Mitochondrien statt und so weiter. Also jetzt werden wir biochemisch, lass ich lieber. Und ja, man kann das auch supplementieren. Das tun sehr, sehr viele Sportler und ich tue es übrigens auch, obwohl ich mich nicht noch als richtiger Sportler bezeichne.
1: Doch, Ralf. Ich habe Fotos von deinem Sixpack gesehen. Ja. Du bist schon noch ein Sportler. Ja, guck mal, jetzt habe ich gerade gesagt. Aber tatsächlich, Kreatin, die meisten Sportler, die nehmen das. Für die ist das völlig selbstverständlich. Auch in der Sportszene ist das absolut bekannt. Aber warum sollte es denn tatsächlich jeder nehmen? Also was bringt es? Ich meine, du hast jetzt gerade schon so ein paar Sachen angesprochen.
4: Kreatin ist tatsächlich nicht nur was für Bodybuilder. Das ist ein riesengroßes Missverständnis. Studien zeigen, dass es Muskeln und Kraft erhält, gerade im Alter. Und es gibt auch positive Effekte fürs Gehirn. Mhm. Klarer, schneller denken, weil das Gehirn wird ja auch mit Energie versorgt. Und das klappt besser mit mehr Kreatin. Ne? Wer will das nicht? Also Menschen über 40 ist es vielleicht das sinnvollste Supplement überhaupt mit Omega-3 und Vitamin D, versteht sich. Übrigens, Kreatin ist die vielleicht weltweit am besten untersuchte Nahrung überhaupt. Das hast du vorhin schon angesprochen. Und das ist absolut sicher und null Risiko. Und teuer ist es auch nicht.
3: Okay, wo wir gerade dabei sind, gibt es denn auch irgendwelche negativen Sachen vielleicht?
4: Nein, die Forschung hat bisher keine gefunden, ist tatsächlich so. Worauf man achten sollte, ist einfach, dass man ein Kreatin-Monohydrat kauft. Das ist tatsächlich die am besten untersuchte Form und die ist auch gleichzeitig die günstigste. Da gibt es noch so ein Label, Creapure, das ist ein deutsches Qualitätszertifikat. Dann ist da wirklich nichts anderes drin, als nur das reine, pure Material quasi, ne? Alles andere, irgendwelche fancy Mischungen mit 10 Zutaten, die braucht kein Mensch. Einfach Kreatin, Monohydrat kaufen. Bei der Dosierung gibt es eine breite Bandbreite, die sinnvoll ist, von 5 Gramm am Tag bis 10 Gramm am Tag kann man da nehmen und so weiter. Also in dem Bereich sind keine Risiken bekannt und es ist seit Jahrzehnten erforscht, nimmt die ganze Welt.
1: Okay. So, gut, dass ich das nehme. Ja. Also, wir haben
3: Einkaufsliste muss nochmal aktualisiert werden.
1: Genau, Stefan aktualisiert jetzt seine Einkaufsliste, Ralf. Und wir sagen vielen Dank für deine Tipps und wir hören uns natürlich nächste Woche wieder.
4: Bis bald, ihr beiden.
1: Ciao. Tschüss.
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0: bestimmt. Und ich sag ja.
1: Ella Endlich und Hand in Hand hier auf Radio Paloma 100% deutscher Schlager. Wir haben 6.51 Uhr.
2: Die Deutsche Krankenhausgesellschaft warnt vor einer Pleitewelle von Krankenhäusern. Mehr dazu hier gleich bei uns in den Radio Paloma Nachrichten um 7 Uhr.
1: Das Wochenende liegt hinter uns und was war das für ein Sommerwochenende? Ja. Es war heiß, es war schwül und auch super nass. Ne?
2: Ja, viel Regen ist von oben auf uns heruntergekommen. Vielerorts gab es auch heftige Unwetter mit Blitz, Hagel und Starkregen. Mhm. Am Samstag zum Beispiel gab es ja in Rheinland-Pfalz heftige Unwetter. Besonders betroffen der Rhein-Lahn-Kreis. Da gab es Hochwasser, wie es statistisch nur alle 50 Jahre vorkommt.
1: Wahnsinn. David Riemer aus der Radio Paloma Redaktion weiß mehr dazu.
3: Die Pegelstände mehrerer Flüsse stiegen innerhalb kürzester Zeit stark an. Die Feuerwehr wurde etliche Male gerufen. Größere Schäden blieben glücklicherweise aus. Betroffen war auch der Norden. Ein Festival mit rund 5000 Besuchern in Fjö südlich von Flensburg ist in der Nacht wegen eines Sturms geräumt worden. Es gab mehrere Leichtverletzte. Und im baden-württembergischen Rastatt sind bei einem Blitzeinschlag während eines Sportfests 9 Personen verletzt worden. Dort zelteten mehrere Menschen auf einem Sportplatz, als ein starkes Unwetter über die Region zog.
2: Ja, gestern gab es auch hier bei uns in Berlin ein großes Unwetter. Ja, da sind sogar Keller von Hochhäusern vollgelaufen. Ja, und es kam tatsächlich auch zu Stromschlägen.
1: Ja, durch überflutete Keller. Ja, also das darf man wirklich nicht unterschätzen. Mhm. Da darf man einfach nicht in den Keller runtergehen. Tja, und schwere Unwetter und auch deutlich mehr Hitzetage wird es in diesem Jahr wohl noch öfter geben. Mhm. Ich meine, alleine nächstes Wochenende soll es ja noch wilder werden.
2: Du hast schon mal einen Blick drauf geworfen.
1: Also bei mir in Oranienburg, wo ich wohne, sind 39 Grad gemeldet.
4: 39 Grad.
1: Also ab Donnerstag geht's schon bergauf. Da haben wir dann schon so 34, 36, 39. Also da ist erstmal kein Ende in Sicht, ne?
2: Ja, und dass es immer mehr Hitzetage gibt, das hat auch der Deutsche Wetterdienst belegt mit aktuellen Zahlen, wie Thomas Thunfeld weiß.
5: Seit 8 Jahren geht der Trend klar nach oben, heißt es auch vom Umweltbundesamt. Denn seitdem kommen die starken Hitzeperioden fast jeden Sommer. Teils mit 17 oder sogar 20 Hitzetagen pro Jahr. Die Luftmassen aus Südwesteuropa, die auch aktuell für die Hitze sorgen, sind heute deutlich heißer als noch in den 60er bis 80er Jahren, sagen Experten. Und eine Studie des Max-Planck-Instituts zeigt, die 5 intensivsten Hitzewellen der vergangenen 45 Jahre gab es alle seit 2010. Grund, klar, der Klimawandel.
2: Ja, also die Hitzetage, die werden in den nächsten Jahren auch noch mehr zunehmen. Ja. Ja. Da brauchen wir natürlich Abkühlung. Und bei Abkühlung, Nora, bin ich schon wieder bei deiner neuen Eismaschine. Wie sieht es damit eigentlich aus? Ist die schon da?
1: Nee, die ist noch nicht da. Und ich habe jetzt meinem Freund auch schon gesagt, also Schatz, das ist ein bisschen wie mit Klimageräten im Sommer. Ne? Also im Sommer brauchen wir die dann auch nicht mehr kaufen, weil es die dann nicht mehr gibt. Und ich habe gesehen, die ersten sind jetzt schon ausverkauft.
2: Oha.
1: Also ich halte dich auf dem Laufenden.
2: Ich bin sehr gespannt.
1: Ich bin dran. Oh? Ich bin dran.
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1: Ich bin Tanja Wagner. Die von der Bundesregierung eingesetzte Rentenkommission schließt heute ihre Beratung ab. Ihre Vorschläge sollen die Fachleute dann morgen offiziell im Kanzleramt an die Bundesregierung übergeben. Die wichtigsten Punkte sind, das Rentenniveau soll durch eine neue Kapitalrente langfristig gesichert und das Rentenalter in den nächsten Jahrzehnten schrittweise angehoben werden. Auch die Rentenbeiträge werden weiter steigen. Die Deutsche Krankenhausgesellschaft warnt vor einer Pleitewelle und einem massiven Arbeitsplatzabbau. Kommen die Einsparungen wie geplant, verlieren wir 2027 insgesamt 8% unserer Erlöse, sagte Verbandschef Gass dem Redaktionsnetzwerk Deutschland.
2: Verbandschef Gass verweist auf aktuelle Studienergebnisse, die darauf hindeuten, dass in 4 Jahren jede zweite Klinik pleite sein könnte. Außerdem müsse etwa jeder 10. Arbeitsplatz abgebaut werden, wenn die Einsparungen wie geplant kommen. Die Reformziele, wie eine stärkere Spezialisierung oder kleinere Kliniken zusammenzulegen, findet er gut. Aber er denkt eher an einen geordneten Umbau über etwa 10 Jahre. Sie könnten künftig auf hunderte Krankenhausstandorte verzichten, so Gass. Aber die geplanten Kürzungen würden viele Kliniken, die bleiben sollen, womöglich nicht überstehen. Ursula Winkler, Nachrichtenredaktion.
1: Nach dem Auftakt der Gespräche zwischen den USA und dem Iran in der Schweiz soll es weitere Beratungen auf Arbeitsebene geben. Ziel sei es, wie im Rahmenabkommen vorgesehen, innerhalb von 60 Tagen ein finales Abkommen zu erreichen, hieß es in der Nacht in einer gemeinsamen Erklärung der Vermittler Katar und Pakistan. Zur Debatte stehen Irans Atomprogramm und die westlichen Sanktionen. Nach dem Zittersieg im 2. Gruppenspiel gegen die Elfenbeinküste ist die deutsche Mannschaft wieder im WM-Quartier in Winston-Salem angekommen. Die Mannschaft bereitet sich die kommenden Tage dort auf die Partie gegen Ecuador vor.
3: Die größte Frage, die sich Fußball-Deutschland stellt, spielt Topscorer Dennis Undav diesmal von Anfang an. Fans, Medien und Kritiker würden sich das wünschen. Aber es ist auch gut möglich, dass Undav bei seiner Joker-Rolle bleiben soll. Unklar ist auch, wie schwer sich Nico Schlotterbeck verletzt hat. Der DFB hat noch keine Diagnose veröffentlicht. Thomas Bremser, Winston-Salem.
1: Zum Wetter, die aktuelle Vorhersage des Deutschen Wetterdienstes. Es ist insgesamt meist heiter, im Norden bleibt es trocken, in der Südhälfte dagegen kann es kräftig regnen und gewittern. Die Temperaturen steigen im Norden und Osten bis 30 Grad, sonst bis 38 Grad. Auch morgen wird es sonnig und es bleibt heiß mit Werten bis 37 Grad. Und es kann wieder Hitzegewitter geben. Genauso am Mittwoch viel Sonne, teils kräftige Gewitter und es bleibt heiß bis 39 Grad.
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4: Einen schönen guten Morgen.
5: Guten Morgen.
4: Wir haben es 3:03. Wir starten durch in die neue Woche heute am Montag. Gestern war ja kalendarischer Sommeranfang und gestern haben wir auch ein großes Jubiläum gefeiert, ne?
5: Genau, denn es war vor 50 Jahren am 21. Juni 1976, als Wolfgang Petri seinen ersten Song veröffentlicht hat, Sommer in der Stadt. Und dieser Song, den gibt es jetzt quasi in einer völlig neuen Version, in einer Neuauflage, in der Jubiläumsversion. Und das ist schon kleiner Vorbote, denn im September gibt es dann auch noch ein Jubiläumsalbum. Wobei ich ehrlicherweise sagen muss, ich finde, die neue Version klingt schon eine ganze Ecke anders als das Original.
4: Ja, auf jeden Fall moderner und davon können Sie sich jetzt selbst überzeugen. Hier ist die 50 Jahre Jubiläumsversion von Sommer in der Stadt von Wolfgang Petri.

0: Michelle und Flutlicht hier auf Radio Paloma, 100% deutscher Schlager. Wir haben es 10 nach 7.
1: Seit gestern sind wir hochoffiziell im Sommer angekommen mit dem kalendarischen Sommeranfang. Mhm. Ja, das Leben, das findet jetzt vielerorts wieder komplett draußen statt. Es wird lecker gegrillt, lecker Eis gegessen, gelacht und natürlich auch gefeiert.
0: Ja, und da sind wir schon beim richtigen Thema. Auch jetzt in der schönsten Zeit des Jahres ist nicht alles erlaubt. Mhm. Wie Ronny Thorau aus der Radio Paloma Redaktion weiß, einen schönen guten Morgen.
2: Guten Morgen.
3: Guten Morgen.
0: So, Ronny, nun passt dieser kalendarische Sommeranfang ja dieses Jahr wirklich wie die Faust aufs Auge. Also wir haben Hitze satt. Da sind Grillen, Baden und Sommerpartys angesagt. Allerdings ist nicht alles erlaubt. Du hast dir das mal angeschaut. Wie ist da die Gesetzeslage?
2: Ja, wir wollen ja ungestört Spaß haben. Übrigens nicht nur die, die grillen, feiern und Party machen, sondern auch die anderen drumherum. Mhm. Fangen wir mal mit dem Grillen an. Da gelten zwei einfache Regeln eigentlich. Gesunder Menschenverstand. Auf einer knochentrockenen Wiese unter trockenen Bäumen sollte man einfach nicht grillen. Mhm. Und Regel Nummer zwei, Schilder sind zum Draufgucken da. Also wo Grillen verboten steht, da gibt es auch einen guten Grund dafür. Also da nicht.
1: Okay, und wie sieht's aus beim Baden und Party machen? Wie vermeiden wir da, ich sag mal, Störungen durchs Ordnungsamt?
2: Ja, auch beim Baden gilt, nur da, wo es erlaubt ist. Und wenn es nicht überwacht ist, eine Stelle, dann badet man auf eigene Gefahr. Also zum Beispiel auf Strömungen achten und nicht betrunken in den See wandern. Ansonsten, mal abgesehen von der Rechtslage, häufig missachtet werden zwei elementare Badetipps. Nicht auf Luftmatratzen oder ähnlichem eindösen und bei Unwetter raus aus dem Wasser. Mhm. Ja, und was Sommerpartys angeht, wer die Musik in der Mittagspause und nachts leiser dreht, der erspart sich Besuch von uniformierten Partycrashern.
0: Okay, so und dann noch ein anderes Thema, ne? Wenn es sehr, sehr heiß ist, ist eigentlich auch jede Klamotte schon zu viel. Mhm. Und ich sag mal so, Freizügigkeit ist im Sommer immer ein ganz, ganz großes Thema. Wie sieht's da aus mit nackt Sonnen oder nackt Baden?
2: Ja, da gilt jetzt nicht, erlaubt es alles, was Spaß macht, denn wer sich zum Beispiel splitterfasernackt im Park sonnt, der riskiert ein Bußgeld oder meistens erstmal einen Platzverweis, wenn sich jemand gestört fühlt.
0: Aha, und er kommt vielleicht auch ein bisschen auf den Körper an, auf die Sommerfigur. Tja, schade, nix mit streifenfreier Bräune.
1: Bei dir nicht, bei mir schon.
0: Naja, aber du hast einen anderen Vorteil, ne? Du bist so weiß, du reflektierst die Sonne. Man sieht im ersten Moment gar nicht, dass du nackt bist.
1: So sieht's aus. So, kurzer Blick auf die Uhr. Wir haben es damit 7:13. Schönen guten Morgen.
0: Guten Morgen.
1: Aber das ist wirklich wahr, ne? Für mich geht's ja nächste Woche nach Spanien. Mm. Und ich dachte mir am Wochenende so, Mann, du bist so weiß, ja? Mhm. Unglaublich.
0: Ja?
1: So, kurzer Blick in die Welt der Stars.
0: Genau, da geht's um Nino D'Angelo. Der wollte ja eigentlich bis vor ein paar Jahren noch heiraten, seine Simone. Tja, aber jetzt sind die ganzen Hochzeitspläne auf Eis gelegt. Warum? Das erfahren Sie gleich hier bei uns in den Radio Paloma Star News.
1: Wir bringen Sie immer näher an die Stars. Schönen guten Morgen jetzt mit Saskia Leppin.

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0: Brunner und Brunner zum Start in den Montag hier auf Radio Paloma, 100% deutscher Schlager. Schönen guten Morgen.
1: Guten Morgen.
0: Wir haben es damit 7.20 Uhr, 10 Minuten noch, dann ist es 7:30.
1: So, und auch heute erwartet uns wieder ein warmer Sommertag. Mhm. Passt ja auch super, ne, zum kalendarischen Sommeranfang gestern. Wenn es da nicht ein großes Problem gäbe, nämlich die Hitze beim Schlafen.
0: Ja, auch in der letzten Nacht gab es wieder Temperaturen über 20 Grad vielerorts. Ja, damit quasi eine Tropennacht. Und da fällt einem das Schlafen nicht wirklich leicht. Vor allem, wenn man, wie ich, auch noch eine Decke braucht, ja, um sich zuzudecken, um richtig schlafen zu können, dann wird es besonders warm.
1: Genau, Ronny Thora aus der Radio Paloma Redaktion, der hat aber ein paar Tipps für uns, wie wir trotzdem nachts kühl durchschlafen. Ja, Ronny, guten Morgen nochmal erstmal.
2: Morgen. Ja, guten Morgen.
1: Was kann man denn tun, um bei Hitze trotzdem gut zu schlafen?
2: Ja, erstmal geht es ja darum, das Schlafzimmer so kühl wie möglich zu halten. Da hilft es, ganz früh morgens zu lüften und tagsüber Fenster und Vorhänge zuzulassen. Mhm. Kurz vor dem Schlafen gehen kann man seinen Körper kühl halten, indem man zum Beispiel, auch wenn es unlogisch klingt, warm duscht oder was Warmes trinkt. Mhm. Denn warm duschen öffnet die Poren und unser Körper kann dann leichter Wärme abgeben. Und kalte Getränke schmeißen ja im Körper eher die Heizung an. Deswegen sind warme Kräutertees zum Beispiel besser. Und Alkohol weglassen verbessert den Schlaf im Sommer. Mhm. Luftige Leinen- oder Baumwollkleidung ist auch besser als Synthetik und auch besser übrigens als nackt zu schlafen.
0: Aha. Okay, ja. Also deswegen, ich brauche immer was zum Zudecken. Ne?
1: Ja, ja.
0: Allerdings habe ich auch noch einen kleinen Tipp. Und zwar, ich habe mir letztes Jahr Lampe gekauft. Ja, ja, eine Deckenlampe
1: mit einem
0: Lüfter drin. Ja,
1: ja,
0: wirklich, ganz toll. War jetzt gefühlt 3 Tage lang an.
1: Am Dauerbetrieb. Ja. Naja, wenn ich so aufs Wetter gucke in die nächsten Tage, kannst du gleich anlassen. Ja,
0: freut sich die Stromrechnung.
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0: Und heute Morgen geht es um Nino De Angelo.
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0: Ja, früher war Nino De Angelo in Liebesding ja kein Kind von Traurigkeit. Mhm. Aber nun ist er seit mittlerweile 8 Jahren mit seiner Simone glücklich.
1: Ja, und eigentlich wollten die beiden ja auch heiraten. Nino sprach davon, zu seinem 60. Geburtstag nach Las Vegas zu fliegen, um sich dort mit Simone das Ja-Wort zu geben. Aber dann hieß es irgendwann, die Hochzeit, die wird da doch nicht stattfinden, weil Nino Flugangst hat. Und nun hat er die Pläne seiner Heirat gänzlich vom Tisch geschoben.
0: Ah, ja, ja,
1: aber nicht etwa, weil die beiden nicht mehr glücklich zusammen sind. Eher im Gegenteil.
0: Ja. Gerade weil Nino weiter mit seiner Simone glücklich bleiben möchte, hat er die Hochzeit abgesagt, ne?
1: Genau, er sagt, ich habe immer noch das Gefühl, dass darauf ein Fluch liegt. Ich möchte in meinem Leben keine 5. Scheidung mehr erleben und die einzige Garantie dafür ist wohl, nicht nochmal zu heiraten.
0: Ja, für Simone ist das auch völlig in Ordnung, denn sie braucht für die Liebe mit Nino keinen Trauschein.
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0: Bernhard Brink hier auf Radio Paloma, 100% deutscher Schlager um 7.27 Uhr.
1: Die Deutsche Krankenhausgesellschaft warnt vor einer Pleitewelle von Krankenhäusern hier bei uns in Deutschland. Mehr dazu gleich bei uns in den Radio Paloma.

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1: Ich bin Tanja Wagner. Die von der Bundesregierung eingesetzte Rentenkommission schließt heute ihre Beratung ab. Ihre Vorschläge sollen die Fachleute dann morgen offiziell im Kanzleramt an die Bundesregierung übergeben. Die wichtigsten Punkte sind, das Rentenniveau soll durch eine neue Kapitalrente langfristig gesichert und das Rentenalter in den nächsten Jahrzehnten schrittweise angehoben werden. Auch die Rentenbeiträge werden weiter steigen. Die Deutsche Krankenhausgesellschaft warnt vor einer Pleitewelle und einem massiven Arbeitsplatzabbau. Kommen die Einsparungen wie geplant, verlieren wir 2027 insgesamt 8% unserer Erlöse, sagte Verbandschef Gast dem Redaktionsnetzwerk Deutschland.
2: Verbandschef Gast verweist auf aktuelle Studienergebnisse, die darauf hindeuten, dass in 4 Jahren jede zweite Klinik pleite sein könnte. Außerdem müsse etwa jeder 10. Arbeitsplatz abgebaut werden, wenn die Einsparungen wie geplant kommen. Die Reform Ziele, wie eine stärkere Spezialisierung oder kleinere Kliniken zusammenzulegen, findet er gut. Aber er denkt eher an einen geordneten Umbau über etwa 10 Jahre. Sie könnten künftig auf hunderte Krankenhausstandorte verzichten, so Gast. Aber die geplanten Kürzungen würden viele Kliniken, die bleiben sollen, womöglich nicht überstehen. Ursula Winkler, Nachrichtenredaktion.
1: Nach dem Auftakt der Gespräche zwischen den USA und dem Iran in der Schweiz soll es weitere Beratungen auf Arbeitsebene geben. Ziel sei es, wie im Rahmenabkommen vorgesehen, innerhalb von 60 Tagen ein finales Abkommen zu erreichen, hieß es in der Nacht in einer gemeinsamen Erklärung der Vermittler Katar und Pakistan. Zur Debatte stehen Irans Atomprogramm und die westlichen Sanktionen. Nach dem Zittersieg im 2. Gruppenspiel gegen die Elfenbeinküste ist die deutsche Mannschaft wieder im WM-Quartier in Winston-Salem angekommen. Die Mannschaft bereitet sich die kommenden Tage dort auf die Partie gegen Ecuador vor.
3: Die größte Frage, die sich Fußball-Deutschland stellt, spielt Topscorer Dennis Undaf diesmal von Anfang an. Fans, Medien und Kritiker würden sich das wünschen. Aber es ist auch gut möglich, dass Undaf bei seiner Joker-Rolle bleiben soll. Unklar ist auch, wie schwer sich Nico Schlotterbeck verletzt hat. Der DFB hat noch keine Diagnose veröffentlicht. Thomas Bremser, Winston-Salem.
1: Zum Wetter, die aktuelle Vorhersage des Deutschen Wetterdienstes. Es ist insgesamt meist heiter, im Norden bleibt es trocken, in der Südhälfte dagegen kann es kräftig regnen und gewittern. Die Temperaturen steigen im Norden und Osten bis 30 Grad, sonst bis 38 Grad. Auch morgen wird es sonnig und es bleibt heiß mit Werten bis 37 Grad. Und es kann wieder Hitzegewitter geben. Genauso am Mittwoch viel Sonne, teils kräftige Gewitter und es bleibt heiß bis 39 Grad.
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4: 7.33 Uhr, einen wunderschönen guten Morgen. Wir starten rein in den neuen Tag heute am Montagmorgen und ich habe immer noch in meinem Mund den Geschmack vom Wochenende.
5: Ja? Der Stefan hat für Sie nämlich für Sie das WM-Barbecue-Paket von Fleischer und der Koch mal getestet am Samstag, ne? Zum Spiel der deutschen Fußballnationalmannschaft. Genau, Sie haben es gehört, lecker. Das ist das Prädikatsurteil von Herrn Dr. Stefan Loll. 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

0: Vanessa Mai und Sommerwind hier auf Radio Paloma, 100% deutscher Schlager. Schönen guten Morgen.
1: Guten Morgen.
0: Wir starten durch in die neue Woche am Montag. Wir haben 7.39 Uhr. So, und jetzt schmeißen wir auch schon wieder den Grill an.
1: Ja, das würdest du ja am liebsten den ganzen Tag nur machen, jeden Tag.
0: Ja,
1: ist aber auch eigentlich vollkommen richtig, denn es gibt ja jeden Tag ein WM-Barbecue-Burger-Bundle zu gewinnen von Fleischer und der Koch. Wir kosten diese Fußball-Weltmeisterschaft 2026 so richtig aus. Bei uns wird jeden Tag gegrillt und kulinarisch passt es ja auch sehr gut, ne?
0: Definitiv.
1: Zu den USA, Kanada und Mexiko. Ja, und Gewinn ist eigentlich ganz einfach. Sie melden sich an, wie immer kostenlos auf radiopaloma.de, sind dann ganz automatisch im Lostopf, der jetzt übrigens wirklich schon knackevoll ist.
0: Ja.
1: Und wir haben schon jemanden gezogen, und zwar die Alexandra aus Plauen.
0: Ja, bei der rufen wir jetzt an.
1: Genau, schauen wir mal, ob es da rangeht.
2: Hallo?
1: Hallo, einen schönen guten Morgen. Hier
0: guten
1: sind die
0: Morgen.
1: Radio Paloma Muntermacher. Ist da die Alexandra?
2: Ja, hier ist die Alexandra.
1: Hallo,
0: Alexandra.
1: Liebe Grüße nach Plauen. Alexandra, Sie haben sich angemeldet für unser WM-Barbecue-Paket von Fleischer und der Koch.
2: Ja, das stimmt.
1: Ja, und wir wollen Ihnen mal gratulieren, weil Sie sind die erste Gewinnerin diese Woche. Herzlichen Glückwunsch, wir haben gerade Ihren Namen gezogen.
2: Das ist klasse, ich freue mich riesig.
1: Sehr schön, kleiner Überraschungsanruf hier an dieser Stelle.
0: So, Alexandra, ich kann Ihnen sagen, ich habe am Wochenende das Barbecue-Burger-Bundle getestet und es wirklich für gut befunden.
1: Der Stefan spricht von nichts anderem mehr.
0: Ja, ich könnte
1: ganz
0: schon wieder
1: furchtbar.
0: So
1: Burger essen. Also Alexandra, Sie können sich das auch richtig gut schmecken lassen. Die Frage ist, wollen Sie es denn mit jemandem teilen? Also der Stefan, der teilt jetzt, glaube ich, nicht mehr, nachdem er das gegessen hat.
2: Ich teile es mit meiner Familie.
1: Siehste.
2: Beziehungsweise mit den Kollegen vom Katastrophenschutz.
1: Oh, wichtige Arbeit.
0: Das ist ganz toll.
1: Also, das ist ja toll. Ja, Alexandra, also dann sagen wir wirklich guten Appetit.
0: Genau.
1: Lassen Sie sich richtig gut schmecken. Und eine Aufgabe haben Sie heute aber noch. Vielleicht haben Sie es ja schon gehört. Wir haben ja ein kleines Tippspiel gestartet.
0: Mhm.
1: Jeder, der ein Burger-Bundle gewinnt, der kann seinen Weltmeister-Tipp abgeben und hat dann nochmal die Chance auf ein XXL-Bundle im Wert von 250 Euro.
0: Oho.
1: So, und alles, was wir von Ihnen wissen möchten, jetzt bin ich gespannt, was sagen Sie denn, wer wird denn Weltmeister?
2: Ich habe Vermutung Argentinien.
1: Oh, Argentinien.
0: Mhm.
1: Ist bisher erst einmal genannt worden, aber tragen wir mit ein.
0: Jawohl,
1: und
0: ja.
1: Alexandra, falls Argentinien Weltmeister wird und Sie dann nach dem Finale morgens nochmal einen Anruf bekommen mit einer unbekannten Nummer.
0: Ach, dann haben Sie gewonnen.
1: Dann unbedingt rangehen, okay?
2: Mach ich auf jeden Fall.
1: Super. Dann
0: super.
1: Ja, ganz, ganz liebe Grüße nach Plauen an Ihre Kollegen und lassen Sie es richtig gut schmecken, ja?
2: Vielen herzlichen Dank und eine ganz wundervolle Woche und nicht so viel schwitzen.
1: Das wollte ich auch gerade sagen, nicht so viel schwitzen, ne? Tschüss.
2: Tschüss.
0: 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Dafür einfach weiterhin fleißig anmelden auf radiopaloma.de. Und wenn Sie das bisher schon getan haben, Sie brauchen sich nicht nochmal anmelden.
1: Genau.
0: Sie sind automatisch für die ganze Aktionszeitraum im Lostopf.
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0: Matthias Reim, die Sterne lügen hier auf Radio Paloma, 100% deutscher Schlager. Die neuen deutschen Schlager, die hören Sie hier bei uns immer zuerst. Wir haben es gleich 10 vor 8.
1: Wie geht es weiter in Sachen Rentenreform? Darüber herrscht seit dem Wochenende etwas mehr Klarheit, auch wenn die Vorschläge offiziell erst morgen bekannt gegeben werden. Mehr dazu hier gleich bei uns in den Radio Paloma Nachrichten um 8 Uhr.
0: Und bis dahin schauen wir natürlich, was dieser 22. Juni für uns bereithält. Hier ist der Blick in die Sterne für Sie.
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3: Wie selten sonst haben Sie jetzt den Überblick über Ihre Möglichkeiten und Ziele. Es mangelt Ihnen kaum an Begeisterung und Interesse. Aber Achtung, Sie neigen dazu, wichtige Kleinigkeiten zu übersehen.
2: Stier.
3: Klare Grenzen und Strukturen geben Ihnen Sicherheit, wenn Sie nicht zu eng sind. Stellen Sie sich der Realität des Lebens. Mit einem disziplinierten Einsatz lässt sich jetzt viel erreichen.
2: Zwillinge.
3: Sie neigen heute dazu, die gewohnten Grenzen zu überschreiten. Was im richtigen Maß sehr wohltuend wirkt, kann im Übermaß unangenehme finanzielle Folgen haben.
2: Krebs.
3: Ihr Mitteilungsbedürfnis ist stärker als zu anderen Zeiten und Sie suchen das Gespräch mit anderen. Vielleicht stehen Sie einfach nur unter einer inneren Spannung und provozieren so Streitgespräche.
2: Löwe.
3: Wissen ist Macht. Diese Tatsache mag jetzt zu einem wichtigen Leitsatz werden und Sie anspornen, dieses oder jenes zu lernen. Sie denken klar und kompromisslos und neigen zu Sarkasmus.
2: Jungfrau.
3: Tatendrang und persönlicher Ehrgeiz lassen Sie heute so richtig durchstarten. Sie können jetzt eine Menge schaffen. Wehe jedoch, es stellt sich Ihnen ein Hindernis in den Weg.
2: Waage.
3: Eine harmonische und vertraute Umgebung ist die beste Voraussetzung, um sich heute wohlzufühlen. Sie verstehen es, Ihre Umgebung mit viel Liebe und Geschmack einzurichten.
2: Skorpion.
3: In der Wahl Ihrer Mittel sind Sie heute nicht zimperlich. Zur Verwirklichung Ihrer Ziele steht Ihnen jetzt eine außergewöhnliche Hartnäckigkeit zur Verfügung.
2: Schütze.
3: Ihnen gelingt es, mit viel Diplomatie Meinungsverschiedenheiten zu schlichten. Ihr Charme hilft Ihnen, fast jeden in ein Gespräch zu verwickeln. Sie machen heute leicht Zugeständnisse.
2: Steinbock.
3: Prüfen Sie Ihre Projekte auf Realisierbarkeit. Reißen Sie nicht in überschwänglichem Elan Dinge an sich, die Ihre Kräfte und Mittel überfordern.
2: Wassermann.
3: Nehmen Sie Zurückweisungen nicht persönlich. Heute setzt man Ihnen Grenzen. Sie können erkennen, wo Sie zu weit gehen, aber auch, wo Sie noch freien Spielraum haben.
2: Fische.
3: Alles Geheimnisvolle fasziniert Sie. Doch Achtung, jetzt entschlüpft Ihnen leicht eine indiskrete Bemerkung, die viel zerstören kann. Feingefühl ist jetzt Ihr bester Partner.
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1: Ich bin Tanja Wagner. Die Menschen in Deutschland sollen offenbar künftig schrittweise später in Rente gehen. Das ist nach Medienberichten Teil der 30 Vorschläge, die die Rentenkommission nach monatelanger Beratungszeit am Dienstag an die Regierung übergeben will.
2: Länger arbeiten und Teile der Rente künftig aus Anlagen am Kapitalmarkt. Vor allem dagegen regt sich Widerstand von Gewerkschaften, Sozialverbänden und Opposition. Ökonomen finden manche Vorschläge dagegen zu kurz gesprungen. Nun könnte es auch in der Koalition noch mal längere Diskussionen geben. Onito Rau, Berlin.
1: Die Deutsche Krankenhausgesellschaft warnt vor einer Pleitewelle und einem massiven Arbeitsplatzabbau in der Branche wegen der Sparpläne der schwarz-roten Regierung. Kommen die Einsparungen wie geplant, verlieren wir 2027 insgesamt 8% unserer Erlöse, sagte Verbandschef Gast dem Redaktionsnetzwerk Deutschland. Eine aktuelle Studie komme zu dem Ergebnis, dass in diesem Fall 2030 knapp 50% aller Krankenhausstandorte eine hohe Ausfallwahrscheinlichkeit haben werden. Viele Berufstätige in Deutschland können sich einen Job im Ausland vorstellen. Das ist das Ergebnis einer Umfrage des Instituts Apinio im Auftrag der Jobseite Indeed. Demnach liebäugeln 2/3 der Arbeitnehmer mit der Möglichkeit, auch im Ausland zu arbeiten.
3: Es sind vor allem Gutverdiener, die aktiv in Stellenanzeigen stöbern. Allerdings will kaum jemand für immer außerhalb Deutschlands bleiben. Die Spannbreite der Wünsche reicht von wenigen Monaten bis zu mehreren Jahren. Gefragteste Zielländer sind die USA, Großbritannien und die Schweiz. Dabei ist das Hauptmotiv nicht der Wunsch nach besseren Aufstiegsmöglichkeiten. Vielmehr gehe es um bessere Bezahlung und eine bessere Lebensqualität. Viele hoffen auch auf geringere Steuern. Dirk Zeitler, Berlin.
1: Bei der Fußball-Weltmeisterschaft haben die Spanier ihr zweites Gruppenspiel deutlich gewonnen. Sie besiegten Saudi-Arabien mit 4:0. Für Kap Verde geht das WM-Märchen weiter. Der Außenseiter erkämpfte sich gegen Uruguay ein 2:2 Unentschieden und hat weiter die Chance, sich bei der ersten WM-Teilnahme für die K.O.-Runde zu qualifizieren. Belgien erreichte im zweiten WM-Spiel nur ein 0:0 gegen den Iran und geht mit nur 2 Punkten ins letzte Gruppenspiel. Zum Wetter, die aktuelle Vorhersage des Deutschen Wetterdienstes. Es ist insgesamt meist heiter, im Norden bleibt es trocken, in der Südhälfte dagegen kann es kräftig regnen und gewittern. Die Temperaturen steigen im Norden und Osten bis 30 Grad, sonst bis 38 Grad. Auch morgen wird es sonnig und es bleibt heiß mit Werten bis 37 Grad. Und es kann wieder Hitzegewitter geben. Genauso am Mittwoch viel Sonne, teils kräftige Gewitter und es bleibt heiß bis 39 Grad.
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4: Einen schönen guten Morgen. Wir haben es 3:08. Wir starten rein in die neue Woche. Heute am Montag nach diesem tollen Fußballwochenende.
5: Oh ja.
4: Ja, die deutsche Fußballnationalmannschaft hat gewonnen. 2:1 gegen die Elfenbeinküste. Jetzt kommt das nächste Spiel. Das ist eigentlich mehr oder weniger, ja.
5: Naja, ich sag mal so, wir sind safe weiter. Aber ja, ich finde jetzt nicht, dass wir uns jetzt gegen Ecuador irgendwie zurücklehnen sollten.
4: Nee, das auf keinen
5: Fall. Weil ich finde, es hat ja auch ein bisschen eine Außenwirkung, ne? Und wie Julian Nagelsmann das Ganze so sieht und wie die Jungs das so sehen, das klären wir gleich hier bei uns.
4: Ja, und zwar direkt nach Sonja Liebing und jetzt Nick P. Hier ist ein aktueller Titel. Hier ist Du und Ich.

0: Sonja Liebing hier auf Radio Paloma, 100% deutscher Schlager um 10 nach 8.
1: Was war da spannend am Samstagabend? Mhm. Zittersieg der deutschen Fußballnationalmannschaft. 2:1 hat unser Team gegen die Elfenbeinküste gewonnen.
0: Ja, und das waren wirklich Emotionen pur, die da aufeinander getroffen sind. Ne? Erst Rückstand, dann der Ausgleich, dann die Führung. Ja. Dank Joker Dennis Undaf. Also war wirklich ein spannendes Spiel. Die Jungs, die haben sich da gar nichts geschenkt.
1: So sieht's aus.
0: Weder die Deutschen noch die Ivora. Und dazu schalten wir heute Morgen rüber in die USA zu unserem Radio Paloma WM-Reporter Thomas Bremser. Einen schönen guten Morgen.
1: Schönen guten Morgen.
2: Guten Morgen.
1: So, Thomas, die deutsche Mannschaft ist natürlich wieder zurück in ihrem Mannschaftsquartier. Ja, hatten gestern einen Tag frei und auch heute gibt's nochmal frei. Mhm. Was haben die Spieler denn da so vor?
2: Ja, beim letzten Mal sind einige auf den Golfplatz gegangen, unter anderem Leon Goretzka. Andere haben sich im Pool vergnügt, da gibt's sogar ein Sprungbrett oder beim Basketball. Es sei für die Spieler wichtig, dass die Familien zu Besuch sind, sagt Bundestrainer Nagelsmann.
3: Es gibt uns allen Kraft, wenn wir unsere Familien sehen. Da ist ja ein Sinn dahinter. Da geht es nicht darum, dass die Hallo sagen, sondern es geht darum, dass die uns Kraft geben.
2: Auch seine Frau Lena ist hier. Andere sind nach wie vor alleine, wie Manuel Neuer oder Kapitän Joshua Kimmich.
4: Die Familie, die kommt nach New York zum dritten Spiel.
2: Ja, da gibt es auch mehr zu tun als hier im kleinen Winston-Salem.
0: Ja, und vor allen Dingen das dritte Spiel, da sind wir natürlich alle gespannt. Ich meine, sportlich geht es um nichts mehr. Also die deutsche Mannschaft ist auf jeden Fall safe weiter im 16. Finale. Ist so ein bisschen die Frage, wie wird Julian Nagelsmann das Ganze denn angehen? Also wird er die Mannschaft da vielleicht nochmal ganz stark durchmixen oder verändern?
2: Gute Frage. Einige Spieler dürften eine Ruhepause bekommen, wie die lange verletzten Musiala und Havertz. Ich kann mir auch vorstellen, dass Oliver Baumann vielleicht sein WM-Spiel bekommen könnte für Manuel Neuer. Mhm. Spannend ist, ob er hier von Anfang an ran darf. Publikumsliebling und Topscorer Dennis Undaf könnte von Beginn an spielen oder Nagelsmann gibt Nick Woltemade die Chance. Klar ist, hinten werden Rüdiger oder Anton den verletzten Schlotterbeck ersetzen.
0: Genau, das haben wir ja am Samstag alle gesehen. Ist auch relativ früh im Spiel passiert und wie schwer er sich verletzt hat, das ist tatsächlich noch unklar. Schauen wir vielleicht aber mal nach vorne. Wie geht's denn da jetzt weiter fürs deutsche Team? Also wie sieht ein möglicher Weg ins Finale aus?
2: Also weil Deutschland vorzeitig feststeht als Gruppensieger, ist schon einiges klar. Das 16. Finale findet bei Boston statt, rund 2,5 Flugstunden von hier. Und zwar am Montag, den 29. spät, 22.30 Uhr deutscher Zeit. 15 Gegner sind da möglich, darunter Kanada, Schweden oder Schottland. Mhm. Bei einem Sieg geht's dann weiter am Unabhängigkeitstag der USA, am Samstag, den 4. Juli in Philadelphia. Dann noch später, 23 Uhr deutscher Zeit. Wahrscheinlich ist das der Knaller dann gegen Frankreich. Aber so weit sind wir noch lange nicht.
0: Mhm. Ja, und das ist ja ein Spiel, vor dem schon ganz, ganz viele so ein bisschen zittern, weil sie sagen, eigentlich die Franzosen,
1: Ja, aber auch da ist noch nicht alles in trockenen Tüchern. Mhm. Also lassen wir uns mal überraschen. Am Donnerstag erstmal, ich nenne es mal das Durchschnaufspiel der deutschen Fußballnationalmannschaft. 22 Uhr geht's da los, Nora. Das heißt, wir können eigentlich ganz friedlich schlummern um diese Zeit.
0: Ja, das stimmt. Aber schauen wir mal. Also ein bisschen anstrengen sollten sie sich schon gegen Ecuador.
1: So, kurzer Blick auf die Uhr. Wir haben es damit 8 Uhr und 13 Minuten. Einen schönen guten Morgen.
0: Guten Morgen. Ja, es geht auf in die neue Woche und wir bleiben mal beim Thema Fußball. Mhm. Denn nicht immer ist es ja so, dass, ich sag mal, das Herz nur für eine Mannschaft schlägt. Es gibt ja Haushalte, da ist man gleich für mehrere Mannschaften. Mhm. Und wieso das schwierig sein kann, das erfahren Sie gleich hier bei uns in den Radio Paloma Star News.
1: Ja, wir bringen Sie immer näher an die Stars. Schönen guten Morgen. Und welchen Song haben wir am Samstag nach dem Sieg auch wieder ganz sehr intensiv gehört? Der Zug hat keine Bremsen und den haben wir jetzt auch für Sie.

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0: Norman Langen, die Liebe schafft das schon, hier auf Radio Paloma, 100% deutscher Schlager, die neuen deutschen Schlager, die hören Sie hier bei uns immer zuerst. Wir haben es 20 nach 8.
1: Das wird hart für alle Raucher. Zigaretten sollen schrittweise deutlich teurer werden.
0: Ja, das Finanzministerium plant, dass der Preis für eine 20er-Packung von 8,80 Euro im Jahr 2027 auf, Achtung, 11,40 Euro im Jahr 2030 steigen soll. Dies geht aus dem Entwurf für die Erhöhung der Tabaksteuer hervor.
1: Na, Uli Reitinger aus der Radio Paloma-Redaktion weiß mehr.
2: Für die Regierung lohnt sich der Plan doppelt. Zum einen will sie so die Raucherquote von Jugendlichen und Erwachsenen senken. Außerdem steigen die Steuereinnahmen. Von den 11,40 Euro, die 2030 für eine 20er-Schachtel fällig werden, macht der Steueranteil ziemlich genau die Hälfte aus. Zusätzliches Geld, das in die Konsolidierung des Haushalts fließen kann, und das ist wirklich nicht wenig. Durch die schrittweise Anhebung der Tabaksteuer rechnet das Finanzministerium schon im kommenden Jahr mit Mehreinnahmen in Höhe von 756 Millionen Euro. 2030 sollen es satte 3,6 Milliarden Euro sein.
1: Eieiei, das ist natürlich super viel Geld, ne? Dann hoffen wir bloß mal, dass nicht alle Raucher bis dahin aufhören.
0: Ja, sonst geht die Rechnung nicht mehr auf, ne?
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1: Und heute Morgen geht es um Giovanni Zarrella.
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1: So, seit dem Wochenende ist klar, die deutsche Fußballnationalmannschaft ist sicher weiter und steht im 16. Finale. Unser Daumendrücken hat sich also ausgezahlt und gelohnt.
0: Genau, aber wie sieht das eigentlich in Haushalten aus, in denen mehrere Nationen zusammenkommen, also mehrere Daumen gedrückt werden müssen? Ne? Also Cimino Rossi zum Beispiel, der fungiert ja in seiner Heimat Österreich als Experte für die argentinische Mannschaft. Aber gut, ist auch kein Wunder. Ja. Ne? Also Lionel Messi und Cimino kommen ja aus demselben Ort in Argentinien. Also er kennt sich super aus. So, Daniel Munoz, der hat auch spanische Wurzeln und wird sicherlich auch den Spaniern mit die Daumen drücken. Und Freddy von Fantasy, der lebt in Kroatien, hat einen kroatischen Mann und der wird sicherlich auch irgendwie beiden Mannschaften Daumen drücken. So, und dann gibt's ja noch den Haushalt der Zarellas, ne?
1: Ja, und da ist es tatsächlich dieses Jahr ein bisschen komplizierter, ne?
0: Genau, denn Giovannis Frau, Janaína, die ist ja aus Rio de Janeiro, drückt also natürlich den Brasilianern mit die Daumen. Und die Italiener, denen Giovanni normalerweise die Daumen drücken würde, ne, die sind ja nicht mit dabei. Mhm. Also drückt er natürlich Deutschland die Daumen. Und ich meine, eigentlich hat das ja Vorteile, ne, für mehrere Mannschaften zu sein, kann man sich mehrmals freuen.
1: Das stimmt.
0: Aber ich sag mal so, rein theoretisch wäre es möglich, dass Deutschland und Brasilien nochmal aufeinandertreffen. Und wenn ich Janaína wäre, würde ich da auf jeden Fall Deutschland die Daumen drücken.
1: Nicht, dass da der Haussegen dann schief hängt, ja.
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0: Lockies zum Start in die neue Woche hier auf Radio Paloma. 100% deutscher Schlager um 8.28 Uhr.
1: Die Deutsche Krankenhausgesellschaft warnt vor einer Pleitewelle von Krankenhäusern. Mehr dazu gleich bei uns in den Radio Paloma Nachrichten um 8.30 Uhr.

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1: Ich bin Tanja Wagner. Die Menschen in Deutschland sollen offenbar künftig schrittweise später in Rente gehen. Das ist nach Medienberichten Teil der 30 Vorschläge, die die Rentenkommission nach monatelanger Beratungszeit am Dienstag an die Regierung übergeben will.
2: Länger arbeiten und Teile der Rente künftig aus Anlagen am Kapitalmarkt. Vor allem dagegen regt sich Widerstand von Gewerkschaften, Sozialverbänden und Opposition. Ökonomen finden manche Vorschläge dagegen zu kurz gesprungen. Nun könnte es auch in der Koalition noch mal längere Diskussionen geben. Onito Rau, Berlin.
1: Die Deutsche Krankenhausgesellschaft warnt vor einer Pleitewelle und einem massiven Arbeitsplatzabbau in der Branche wegen der Sparpläne der schwarz-roten Regierung. Kommen die Einsparungen wie geplant, verlieren wir 2027 insgesamt 8% unserer Erlöse, sagte Verbandschef Gass dem Redaktionsnetzwerk Deutschland. Eine aktuelle Studie komme zu dem Ergebnis, dass in diesem Fall 2030 knapp 50% aller Krankenhausstandorte eine hohe Ausfallwahrscheinlichkeit haben werden. Viele Berufstätige in Deutschland können sich einen Job im Ausland vorstellen. Das ist das Ergebnis einer Umfrage des Instituts Apinio im Auftrag der Jobseite Indeed. Demnach liebäugeln 2/3 der Arbeitnehmer mit der Möglichkeit, auch im Ausland zu arbeiten.
3: Es sind vor allem Gutverdiener, die aktiv in Stellenanzeigen stöbern. Allerdings will kaum jemand für immer außerhalb Deutschlands bleiben. Die Spannbreite der Wünsche reicht von wenigen Monaten bis zu mehreren Jahren. Gefragteste Zielländer sind die USA, Großbritannien und die Schweiz. Dabei ist das Hauptmotiv nicht der Wunsch nach besseren Aufstiegsmöglichkeiten. Vielmehr gehe es um bessere Bezahlung und eine bessere Lebensqualität. Viele hoffen auch auf geringere Steuern. Dirk Zeitler, Berlin.
1: Bei der Fußball-Weltmeisterschaft haben die Spanier ihr zweites Gruppenspiel deutlich gewonnen. Sie besiegten Saudi-Arabien mit 4:0. Für Kap Verde geht das WM-Märchen weiter. Der Außenseiter erkämpfte sich gegen Uruguay ein 2:2 Unentschieden und hat weiter die Chance, sich bei der ersten WM-Teilnahme für die K.O.-Runde zu qualifizieren. Belgien erreichte im zweiten WM-Spiel nur ein 0:0 gegen den Iran und geht mit nur 2 Punkten ins letzte Gruppenspiel. Zum Wetter, die aktuelle Vorhersage des Deutschen Wetterdienstes. Es ist insgesamt meist heiter, im Norden bleibt es trocken, in der Südhälfte dagegen kann es kräftig regnen und gewittern. Die Temperaturen steigen im Norden und Osten bis 30 Grad, sonst bis 38 Grad. Auch morgen wird es sonnig und es bleibt heiß mit Werten bis 37 Grad. Und es kann wieder Hitzegewitter geben. Genauso am Mittwoch viel Sonne, teils kräftige Gewitter und es bleibt heiß bis 39 Grad.
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4: 8.34 Uhr, einen wunderschönen guten Morgen.
5: Guten Morgen.
4: Wir starten durch in die neue Woche, heute am Montag. Und vorhin um 7.40 Uhr gab es ja das erste Fleischer und der Koch Barbecue Burger Bundle in dieser Woche zu gewinnen.
5: Genau, das gewinnen sie ja jeden Tag bis zum großen Finale der Fußball-Weltmeisterschaft. Mhm. Wir kosten diese WM nämlich so richtig aus. Ja. 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
4: Jetzt rein in die neue Woche mit Simone. Hier ist endlich wieder Sommer.

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0: Roger Wittiger um 8.42 Uhr.
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2: Es soll das am besten erforschte Nahrungsergänzungsmittel überhaupt sein, Kreatin. Was genau ist das aber eigentlich? Darüber sprechen wir heute Morgen mit unserem Experten für einen gesunden Lifestyle, mit Ralf Bohlmann.
3: Guten Morgen, Ralf.
4: Guten Morgen, Stefan. Guten Morgen, Nora.
3: So, man hört es und liest es überall und es wird überall so, ja, ich sag mal, als Wunderwaffe auch so ein bisschen bezeichnet, das Kreatin.
2: Also ganz ehrlich, ich nehme es auch, aber was es eigentlich ist, weiß ich nicht.
3: Weiß gar nicht, ja. Klär uns doch mal auf, Ralf.
4: Kreatin ist eine ganz natürliche Verbindung, die unser Körper in der Regel selbst herstellt, also immer aus Aminosäuren. Und die steckt auch in Nahrungsergänzungen und Nahrung wie Fleisch, Fisch und so weiter. Das ist wirklich quasi ein Schnellladeschalter für unsere Muskeln und für unser Gehirn übrigens auch, weil es hilft, Energie blitzschnell bereitzustellen. Das findet auf zellulärer Ebene in den Mitochondrien statt und so weiter. Also jetzt werden wir biochemisch, lass ich lieber. Und ja, man kann das auch supplementieren. Das tun sehr, sehr viele Sportler und ich tue es übrigens auch, obwohl ich mich nicht noch als richtiger Sportler bezeichne.
2: Doch, Ralf. Ich habe Fotos von deinem Sixpack gesehen. Ja. Doch. Du bist schon noch ein Sportler. Aber tatsächlich, Kreatin, die meisten Sportler, die nehmen das. Für die ist das völlig selbstverständlich. Auch in der Sportszene ist das absolut bekannt. Aber warum sollte es denn tatsächlich jeder nehmen? Also was bringt es? Du hast jetzt gerade schon so ein paar Sachen angesprochen.
4: Kreatin ist tatsächlich nicht nur was für Bodybuilder. Das ist ein riesengroßes Missverständnis. Studien zeigen, dass es Muskeln und Kraft erhält, gerade im Alter. Und es gibt auch positive Effekte fürs Gehirn. Mhm. Klarer, schneller denken, weil das Gehirn wird ja auch mit Energie versorgt. Und das klappt besser mit mehr Kreatin. Ja? Wer will das nicht? Also Menschen über 40 ist es vielleicht das sinnvollste Supplement überhaupt. Mit Omega-3 und Vitamin D, versteht sich. Mhm. Übrigens, Kreatin ist die vielleicht weltweit am besten untersuchte Nahrung überhaupt. Das hast du vorhin schon angesprochen. Mhm. Und das ist absolut sicher und null Risiko. Und teuer ist es auch nicht.
3: Okay. Wo wir gerade dabei sind, gibt es denn auch irgendwelche negativen Sachen vielleicht?
4: Nein, die Forschung hat bisher keine gefunden, ist tatsächlich so. Worauf man achten sollte, ist einfach, dass man ein Kreatin-Monohydrat kauft. Das ist tatsächlich die am besten untersuchte Form und die ist auch gleichzeitig die günstigste. Mhm. Da gibt es noch so ein Label, Creapure, das ist ein deutsches Qualitätszertifikat. Dann ist da wirklich nichts anderes drin, als nur das reine, pure Material quasi, ne? Alles andere, irgendwelche fancy Mischungen mit 10 Zutaten, die braucht kein Mensch. Einfach Kreatin, Monohydrat kaufen. Bei der Dosierung gibt es eine breite Bandbreite, die sinnvoll ist, von 5 Gramm am Tag bis 10 Gramm am Tag kann man da nehmen und so weiter. Also in dem Bereich sind keine Risiken bekannt und es ist seit Jahrzehnten erforscht, nimmt die ganze Welt.
2: Okay. So, gut, dass ich das nehme. Ja. Also, wir haben
3: Einkaufsliste muss nochmal aktualisiert werden.
2: Genau, Stefan aktualisiert jetzt seine Einkaufsliste, Ralf. Und wir sagen vielen Dank für deine Tipps und wir hören uns natürlich nächste Woche wieder.
4: Bis bald, ihr beiden.
2: Ciao.
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0: Ich würde es wieder tun, Andrea Berg hier auf Radio Paloma, 100% deutscher Schlager um 8.52 Uhr.
1: Schönen guten Morgen.
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1: Die Deutsche Krankenhausgesellschaft warnt vor einer Pleitewelle von deutschen Krankenhäusern. Mehr dazu hier gleich bei uns in den Radio Paloma Nachrichten um 9 Uhr.
0: Das Wochenende liegt hinter uns und was war das für ein Sommerwochenende? Ja. Es war heiß, es war schwül und auch super nass, ne?
1: Ja, viel Regen ist von oben auf uns heruntergekommen. Vielerorts gab es auch heftige Unwetter mit Blitz, Hagel und Starkregen. Mhm. Am Samstag zum Beispiel gab es ja in Rheinland-Pfalz heftige Unwetter, besonders betroffen der Rhein-Lahn-Kreis. Da gab es Hochwasser, wie es statistisch nur alle 50 Jahre vorkommt.
0: Wahnsinn. David Riemer aus der Radio Paloma Redaktion. Was mehr dazu?
4: Die Pegelstände mehrerer Flüsse stiegen innerhalb kürzester Zeit stark an. Die Feuerwehr wurde etliche Male gerufen. Größere Schäden blieben glücklicherweise aus. Betroffen war auch der Norden. Ein Festival mit rund 5000 Besuchern in Fjö südlich von Flensburg ist in der Nacht wegen eines Sturms geräumt worden. Es gab mehrere Leichtverletzte. Und im baden-württembergischen Rastatt sind bei einem Blitzeinschlag während eines Sportfests 9 Personen verletzt worden. Dort zelteten mehrere Menschen auf einem Sportplatz, als ein starkes Unwetter über die Region zog.
1: Ja, gestern gab es auch hier bei uns in Berlin ein großes Unwetter. Ja, da sind sogar Keller von Hochhäusern vollgelaufen. Wahnsinn. Ja, und es kam tatsächlich auch zu Stromschlägen.
0: Ja, durch überflutete Keller. Ja, also das darf man wirklich nicht unterschätzen. Mhm. Da darf man einfach nicht in den Keller runtergehen. Tja, und schwere Unwetter und auch deutlich mehr Hitzetage wird es in diesem Jahr wohl noch öfter geben. Mhm. Ich meine, alleine nächstes Wochenende soll es ja noch wilder werden.
1: Du hast schon mal einen Blick drauf geworfen.
0: Also bei mir in Oranienburg, wo ich wohne, sind 39 Grad gemeldet.
4: 39 Grad.
0: Also ab Donnerstag geht's schon bergauf. Da haben wir dann schon so 34, 36, 39. Also da ist erstmal kein Ende in Sicht, ne?
1: Ja, und dass es immer mehr Hitzetage gibt, das hat auch der Deutsche Wetterdienst belegt mit aktuellen Zahlen, wie Thomas Thunfeld weiß.
5: Seit 8 Jahren geht der Trend klar nach oben, heißt es auch vom Umweltbundesamt. Denn seitdem kommen die starken Hitzeperioden fast jeden Sommer. Teils mit 17 oder sogar 20 Hitzetagen pro Jahr. Die Luftmassen aus Südwesteuropa, die auch aktuell für die Hitze sorgen, sind heute deutlich heißer als noch in den 60er bis 80er Jahren, sagen Experten. Und eine Studie des Max-Planck-Instituts zeigt, die 5 intensivsten Hitzewellen der vergangenen 45 Jahre gab es alle seit 2010. Grund, klar, der Klimawandel.
1: Ja, also die Hitzetage, die werden in den nächsten Jahren auch noch mehr zunehmen. Ja. Ja. Da brauchen wir natürlich Abkühlung. Und bei Abkühlung, Nora, bin ich schon wieder bei deiner neuen Eismaschine. Wie sieht es damit eigentlich aus? Ist die schon da?
0: Nee, oder? Die ist noch nicht da. Und ich habe jetzt meinem Freund auch schon gesagt, also Schatz, das ist ein bisschen wie mit Klimageräten im Sommer. Ne? Also im Sommer brauchen wir die dann auch nicht mehr kaufen, weil es die dann nicht mehr gibt. Und ich habe gesehen, die ersten sind jetzt schon ausverkauft.
1: Oha.
0: Also ich halte dich auf dem Laufenden.
1: Ich bin sehr gespannt.
0: Ich bin dran. Oh? Ich bin dran.
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1: Ich bin Tanja Wagner. Die von der Bundesregierung eingesetzte Rentenkommission schließt heute ihre Beratung ab. Ihre Vorschläge sollen die Fachleute dann morgen offiziell im Kanzleramt an die Bundesregierung übergeben. Die wichtigsten Punkte sind, das Rentenniveau soll durch eine neue Kapitalrente langfristig gesichert und das Rentenalter in den nächsten Jahrzehnten schrittweise angehoben werden. Auch die Rentenbeiträge werden weiter steigen. Die Deutsche Krankenhausgesellschaft warnt vor einer Pleitewelle und einem massiven Arbeitsplatzabbau. Kommen die Einsparungen wie geplant, verlieren wir 2027 insgesamt 8% unserer Erlöse, sagte Verbandschef Gass dem Redaktionsnetzwerk Deutschland.
2: Verbandschef Gass verweist auf aktuelle Studienergebnisse, die darauf hindeuten, dass in 4 Jahren jede zweite Klinik pleite sein könnte. Außerdem müsse etwa jeder 10. Arbeitsplatz abgebaut werden, wenn die Einsparungen wie geplant kommen. Die Reformziele, wie eine stärkere Spezialisierung oder kleinere Kliniken zusammenzulegen, findet er gut. Aber er denkt eher an einen geordneten Umbau über etwa 10 Jahre. Sie könnten künftig auf hunderte Krankenhausstandorte verzichten, so Gass. Aber die geplanten Kürzungen würden viele Kliniken, die bleiben sollen, womöglich nicht überstehen. Ursula Winkler, Nachrichtenredaktion.
1: Nach dem Auftakt der Gespräche zwischen den USA und dem Iran in der Schweiz soll es weitere Beratungen auf Arbeitsebene geben. Ziel sei es, wie im Rahmenabkommen vorgesehen, innerhalb von 60 Tagen ein finales Abkommen zu erreichen, hieß es in der Nacht in einer gemeinsamen Erklärung der Vermittler Katar und Pakistan. Zur Debatte stehen Irans Atomprogramm und die westlichen Sanktionen. Nach dem Zittersieg im 2. Gruppenspiel gegen die Elfenbeinküste ist die deutsche Mannschaft wieder im WM-Quartier in Winston-Salem angekommen. Die Mannschaft bereitet sich die kommenden Tage dort auf die Partie gegen Ecuador vor.
3: Die größte Frage, die sich Fußball-Deutschland stellt, spielt Topscorer Dennis Undaf diesmal von Anfang an. Fans, Medien und Kritiker würden sich das wünschen. Aber es ist auch gut möglich, dass Undaf bei seiner Joker-Rolle bleiben soll. Unklar ist auch, wie schwer sich Nico Schlotterbeck verletzt hat. Der DFB hat noch keine Diagnose veröffentlicht. Thomas Bremser, Winston-Salem.
1: Zum Wetter, die aktuelle Vorhersage des Deutschen Wetterdienstes. Es ist insgesamt meist heiter, im Norden bleibt es trocken, in der Südhälfte dagegen kann es kräftig regnen und gewittern. Die Temperaturen steigen im Norden und Osten bis 30 Grad, sonst bis 38 Grad. Auch morgen wird es sonnig und es bleibt heiß mit Werten bis 37 Grad. Und es kann wieder Hitzegewitter geben. Genauso am Mittwoch viel Sonne, teils kräftige Gewitter und es bleibt heiß bis 39 Grad.
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4: Einen schönen guten Morgen. Wir haben es 3 nach 9 heute am Montag und das heißt, es gibt eine neue Runde im Nur 9 Uhr Schlager Quiz. Das starten wir jetzt natürlich mit einer neuen Stimme und zu gewinnen gibt es auch in dieser Woche wieder die Nur 9 Uhr Uhr, digital und multifunktional, ein smarter Lautsprecher mit Wecker und Uhr.
5: Aber danke, danke schön.
6: Ja, das ist die Stimme, die wir diese Woche suchen. Letzte Woche, nochmal fürs Protokoll, war es Nathalie Holzner. Aber wer ist jetzt das? Wobei, so schwer ist es ja nicht, ne?
5: Aber danke, danke schön.
4: Ihre Lösung geben Sie ab auf radiopaloma.de. Ab morgen gibt es auch noch jeden Tag einen Hinweis bis Donnerstag und am Freitag dann die Auflösung.

0: Helene Fischer und Florian Silbereisen hier auf Radio Paloma, 100% deutscher Schlager um 10 nach 9.
1: Seit gestern sind wir hochoffiziell im Sommer angekommen mit dem kalendarischen Sommeranfang. Mhm. Ja, das Leben, das findet jetzt vielerorts wieder komplett draußen statt. Es wird lecker gegrillt, lecker Eis gegessen, gelacht und natürlich auch gefeiert.
0: Ja, und da sind wir schon beim richtigen Thema. Auch jetzt in der schönsten Zeit des Jahres ist nicht alles erlaubt. Mhm. Wie Ronny Thorau aus der Radio Paloma Redaktion weiß, einen schönen guten Morgen.
2: Guten Morgen.
3: Guten Morgen.
0: So Ronny, nur passt dieser kalendarische Sommeranfang ja dieses Jahr wirklich wie die Faust aufs Auge. Also wir haben Hitze satt. Da sind Grillen, Baden und Sommerpartys angesagt. Allerdings ist nicht alles erlaubt. Du hast dir das mal angeschaut. Wie ist da die Gesetzeslage?
2: Ja, wir wollen ja ungestört Spaß haben. Übrigens nicht nur die, die grillen, feiern und Party machen, sondern auch die anderen drumherum. Mhm. Fangen wir mal mit dem Grillen an. Da gelten zwei einfache Regeln eigentlich. Gesunder Menschenverstand. Auf einer knochentrockenen Wiese unter trockenen Bäumen sollte man einfach nicht grillen. Mhm. Und Regel Nummer zwei, Schilder sind zum Draufgucken da. Also wo Grillen verboten steht, da gibt es auch einen guten Grund dafür. Also da nicht.
1: Okay, und wie sieht's aus beim Baden und Party machen? Wie vermeiden wir da, ich sag mal, Störungen durchs Ordnungsamt?
2: Ja, auch beim Baden gilt, nur da, wo es erlaubt ist. Und wenn es nicht überwacht ist, eine Stelle, dann badet man auf eigene Gefahr. Also zum Beispiel auf Strömungen achten und nicht betrunken in den See wandern. Ansonsten, mal abgesehen von der Rechtslage, häufig missachtet werden zwei elementare Badetipps. Nicht auf Luftmatratzen oder ähnlichem eindösen und bei Unwetter raus aus dem Wasser. Mhm. Ja, und was Sommerpartys angeht, wer die Musik in der Mittagspause und nachts leiser dreht, der erspart sich Besuch von uniformierten Partycrashern.
0: Okay, so und dann noch ein anderes Thema, ne? Wenn es sehr, sehr heiß ist, ist eigentlich auch jede Klamotte schon zu viel. Mhm. Und ich sag mal so, Freizügigkeit ist im Sommer immer ein ganz, ganz großes Thema. Wie sieht's da aus mit nackt Sonnen oder nackt Baden?
2: Ja, da gilt jetzt nicht, erlaubt es alles, was Spaß macht, denn wer sich zum Beispiel splitterfasernackt im Park sonnt, der riskiert ein Bußgeld oder meistens erstmal einen Platzverweis, wenn sich jemand gestört fühlt.
0: Aha, und er kommt vielleicht auch ein bisschen auf den Körper an, auf die Sommerfigur. Tja, schade, nix mit streifenfreier Bräune.
1: Bei dir nicht, bei mir schon. So, kurzer Blick auf die Uhr. Wir haben es mit 9 Uhr und 12 Minuten. Einen schönen guten Morgen.
0: Guten Morgen.
1: Ja, auf geht's in die neue Woche, heute am 22. Juni.
0: Ja, und seit mittlerweile 8 Jahren ist Nino De Angelo mit seiner Simone zusammen. Und eigentlich wollten die beiden in Las Vegas heiraten. Mhm. Aber jetzt sind alle Hochzeitspläne auf Eis gelegt. Warum? Das erfahren Sie gleich hier bei uns in den Radio Paloma Star News.
1: 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Schönen guten Morgen jetzt mit Daniela Alfinito. Das

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0: Wir tanzen Lambada. Andrea Jürgens hier auf Radio Paloma, 100% deutscher Schlager. Schönen guten Morgen. Wir
1: haben es
0: 9:19 Uhr.
1: So, und auch heute erwartet uns wieder ein warmer Sommertag. Mhm. Passt ja auch super, ne, zum kalendarischen Sommeranfang gestern. Wenn es da nicht ein großes Problem gäbe, nämlich die Hitze beim Schlafen.
0: Ja, auch in der letzten Nacht gab es wieder Temperaturen über 20 Grad vielerorts. Ja, damit quasi eine Tropennacht. Und da fällt einem das Schlafen nicht wirklich leicht. Vor allem, wenn man, wie ich, auch noch eine Decke braucht, ja, um sich zuzudecken, um richtig schlafen zu können, dann wird es besonders warm.
1: Genau, Ronny Thora aus der Radio Paloma Redaktion, der hat aber ein paar Tipps für uns, wie wir trotzdem nachts kühl durchschlafen. Ja, Ronny, guten Morgen nochmal erstmal.
2: Morgen. Ja, guten Morgen.
1: Was kann man denn tun, um bei Hitze trotzdem gut zu schlafen?
2: Ja, erstmal geht es ja darum, das Schlafzimmer so kühl wie möglich zu halten. Da hilft es, ganz früh morgens zu lüften und tagsüber Fenster und Vorhänge zuzulassen. Mhm. Kurz vor dem Schlafengehen kann man seinen Körper kühl halten, indem man zum Beispiel, auch wenn es unlogisch klingt, warm duscht oder was Warmes trinkt. Mhm. Denn warm duschen öffnet die Poren und unser Körper kann dann leichter Wärme abgeben. Und kalte Getränke schmeißen ja im Körper eher die Heizung an. Deswegen sind warme Kräutertees zum Beispiel besser. Und Alkohol weglassen verbessert den Schlaf im Sommer. Mhm. Luftige Leinen- oder Baumwollkleidung ist auch besser als Synthetik und auch besser übrigens als nackt zu schlafen.
1: Aha.
0: Okay, ja. Also deswegen, ich brauche immer was zum Zudecken. Ne?
1: Ja, ja.
0: Allerdings habe ich auch noch einen kleinen Tipp. Und zwar, ich habe mir letztes Jahr Lampe gekauft. Ja, eine Deckenlampe.
1: Mit Lüfter
0: drin. Ja, ja, wirklich ganz toll. War jetzt gefühlt 3 Tage lang an.
1: Am Dauerbetrieb. Naja, wenn ich so aufs Wetter gucke in die nächsten Tage, kannst du gleich anlassen. Ja,
0: freut sich die Stromrechnung.
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0: Und heute Morgen geht es um Nino De Angelo.
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0: Ja, früher war Nino De Angelo in Liebesdingen ja kein Kind von Traurigkeit, aber nun ist er seit mittlerweile 8 Jahren mit seiner Simone glücklich.
1: Ja, und eigentlich wollten die beiden ja auch heiraten. Nino sprach davon, zu seinem 60. Geburtstag nach Las Vegas zu fliegen, um sich dort mit Simone das Ja-Wort zu geben. Aber dann hieß es irgendwann, die Hochzeit, die wird da doch nicht stattfinden, weil Nino Flugangst hat. Und nun hat er die Pläne seiner Heirat gänzlich vom Tisch geschoben.
0: Ah, ja, ja,
1: aber nicht etwa, weil die beiden nicht mehr glücklich zusammen sind, eher im Gegenteil.
0: Ja. Gerade weil Nino weiter mit seiner Simone glücklich bleiben möchte, hat er die Hochzeit abgesagt, ne?
1: Genau, er sagt, ich habe immer noch das Gefühl, dass darauf ein Fluch liegt. Ich möchte in meinem Leben keine 5. Scheidung mehr erleben und die einzige Garantie dafür ist wohl, nicht nochmal zu heiraten.
0: Ja, für Simone ist das auch völlig in Ordnung, denn sie braucht für die Liebe mit Nino keinen Trauschein.
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0: Mike, Leon, Grosch und Sterne zum Start in diesem Montag heute am 22. Juni. Hier ist Radio Paloma 100% deutscher Schlager um 9.26 Uhr.
1: Wie geht es weiter in Sachen Rentenreform? Darüber herrscht seit dem Wochenende etwas mehr Klarheit, auch wenn die Vorschläge erst offiziell morgen bekannt gegeben werden. Mehr dazu hier gleich bei uns in

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1: Ich bin Tanja Wagner. Die von der Bundesregierung eingesetzte Rentenkommission schließt heute ihre Beratung ab. Ihre Vorschläge sollen die Fachleute dann morgen offiziell im Kanzleramt an die Bundesregierung übergeben. Die wichtigsten Punkte sind, das Rentenniveau soll durch eine neue Kapitalrente langfristig gesichert und das Rentenalter in den nächsten Jahrzehnten schrittweise angehoben werden. Auch die Rentenbeiträge werden weiter steigen. Die Deutsche Krankenhausgesellschaft warnt vor einer Pleitewelle und einem massiven Arbeitsplatzabbau. Kommen die Einsparungen wie geplant, verlieren wir 2027 insgesamt 8% unserer Erlöse, sagte Verbandschef Gast dem Redaktionsnetzwerk Deutschland.
2: Verbandschef Gast verweist auf aktuelle Studienergebnisse, die darauf hindeuten, dass in 4 Jahren jede zweite Klinik pleite sein könnte. Außerdem müsse etwa jeder 10. Arbeitsplatz abgebaut werden, wenn die Einsparungen wie geplant kommen. Die Reform Ziele, wie eine stärkere Spezialisierung oder kleinere Kliniken zusammenzulegen, findet er gut. Aber er denkt eher an

0: Ziel sei es, wie im Rahmenabkommen vorgesehen, innerhalb von 60 Tagen ein finales Abkommen zu erreichen, hieß es in der Nacht in einer gemeinsamen Erklärung der Vermittler Katar und Pakistan. Zur Debatte stehen Irans Atomprogramm und die westlichen Sanktionen. Nach dem Zittersieg im zweiten Gruppenspiel gegen die Elfenbeinküste ist die deutsche Mannschaft wieder im WM-Quartier in Winston-Salem angekommen. Die Mannschaft bereitet sich die kommenden Tage dort auf die Partie gegen Ecuador vor.
1: Die größte Frage, die sich Fußball-Deutschland stellt, spielt Topscorer Dennis Undaf diesmal von Anfang an. Fans, Medien und Kritiker würden sich das wünschen. Aber es ist auch gut möglich, dass Undaf bei seiner Joker-Rolle bleiben soll. Unklar ist auch, wie schwer sich Nico Schlotterbeck verletzt hat. Der DFB hat noch keine Diagnose veröffentlicht. Thomas Bremser, Winston-Salem.
0: Zum Wetter, die aktuelle Vorhersage des Deutschen Wetterdienstes. Es ist insgesamt meist heiter, im Norden bleibt es trocken, in der Südhälfte dagegen kann es kräftig regnen und gewittern. Die Temperaturen steigen im Norden und Osten bis 30 Grad, sonst bis 38 Grad. Auch morgen wird es sonnig und es bleibt heiß, mit Werten bis 37 Grad. Und es kann wieder Hitzegewitter geben. Genauso am Mittwoch viel Sonne, teils kräftige Gewitter und es bleibt heiß bis 39 Grad.
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3: 9.32 Uhr, einen schönen guten Morgen
4: heute Morgen, Montag.
3: Und es wird bei uns weiterhin ordentlich gebrutzelt. Jeden Morgen um 7.40 Uhr.
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3: Wir drücken jetzt schon mal ganz fest die Daumen und starten in die neue Woche mit Ella Endlich. Hier ist Cinderella.

0: Hotel Tropicana, wolkenfrei hier auf Radio Paloma, 100% deutscher Schlager. Wir haben es gleich 20 vor 10.
1: Gestern war kalendarischer Sommeranfang und Ende Juni starten die ersten Bundesländer auch schon in die Sommerferien. Dann heißt es für viele auch wieder ab ins Ausland und Urlaub machen.
0: Ja, und wir schauen in dieser Woche auf unsere Lieblingsziele in Sachen Sommerurlaub und checken die neuesten Trends ab. Was ist gerade dort angesagt? Welche Angebote gibt es? Und zuerst geht es heute in unser Nachbarland nach Österreich. Und damit einen schönen guten Morgen an unseren Radio Paloma Korrespondenten Matthias Röder.
2: Hallo aus Wien.
1: Ja, was ist denn bei euch dieses Jahr angesagt?
2: Die Deutschen sind in Österreich weiterhin die wichtigste Touristengruppe überhaupt. Fast 40% aller Übernachtungen gehen auf ihr Konto. Dabei versucht Österreich mehr denn je seine Attraktivität auszubauen. Lockten bisher Natur und Sport, sollen künftig Genuss und Kulinarik die Alpenrepublik zum ganzjährigen Sehnsuchtsort machen. Weinfeste und Foodfestivals ergänzen das Wandern und Radfahren. Ausgebaut werden auch die Angebote mit der Bahn, statt mit dem Auto anzureisen. Die Österreicher selbst haben 9 Wochen Sommerferien. Und dabei fahren sie natürlich in die Berge und an die Seen.
1: Logisch. 9 Wochen Sommerferien. Mhm. Ja, in Deutschland haben wir 6 Wochen.
0: Ja, würde ich mir gut gefallen lassen. In Österreich 9 Wochen Urlaub, ja, würde ich gut finden.
1: Ja, kannst du lecker schön Kaiserschmarrn essen jeden
0: Bergdoktor
1: Tag.
0: Bergdoktor besuchen, ja.
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0: Gabriella Massa und Zerfleddert hier auf Radio Paloma, 100% deutscher Schlager. Die neuen deutschen Schlager, die hören Sie hier bei uns immer zuerst. Wir haben es 9.49 Uhr.
1: Die Deutsche Krankenhausgesellschaft warnt vor einer Pleitewelle von Krankenhäusern. Meldet so gleich bei uns in den Radio Paloma Nachrichten um 10 Uhr.
0: Und bis dahin schauen wir natürlich noch, was dieser 22. Juni für uns bereithält. Hier ist für Sie der Blick in die Sterne.
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3: Wie selten sonst haben Sie jetzt den Überblick über Ihre Möglichkeiten und Ziele. Es mangelt Ihnen kaum an Begeisterung und Interesse. Aber Achtung, Sie neigen dazu, wichtige Kleinigkeiten zu übersehen.
2: Stier.
3: Klare Grenzen und Strukturen geben Ihnen Sicherheit, wenn Sie nicht zu eng sind. Stellen Sie sich der Realität des Lebens. Mit einem disziplinierten Einsatz lässt sich jetzt viel erreichen.
2: Zwillinge.
3: Sie neigen heute dazu, die gewohnten Grenzen zu überschreiten. Was im richtigen Maß sehr wohltuend wirkt, kann im Übermaß unangenehme finanzielle Folgen haben.
2: Krebs.
3: Ihr Mitteilungsbedürfnis ist stärker als zu anderen Zeiten und Sie suchen das Gespräch mit anderen. Vielleicht stehen Sie einfach nur unter einer inneren Spannung und provozieren so Streitgespräche.
2: Löwe.
3: Wissen ist Macht. Diese Tatsache mag jetzt zu einem wichtigen Leitsatz werden und Sie anspornen, dieses oder jenes zu lernen. Sie denken klar und kompromisslos und neigen zu Sarkasmus.
2: Jungfrau.
3: Tatendrang und persönlicher Ehrgeiz lassen Sie heute so richtig durchstarten. Sie können jetzt eine Menge schaffen. Wehe jedoch, es stellt sich Ihnen ein Hindernis in den Weg.
2: Waage.
3: Eine harmonische und vertraute Umgebung ist die beste Voraussetzung, um sich heute wohlzufühlen. Sie verstehen es, Ihre Umgebung mit viel Liebe und Geschmack einzurichten.
2: Skorpion.
3: In der Wahl Ihrer Mittel sind Sie heute nicht zimperlich. Zur Verwirklichung Ihrer Ziele steht Ihnen jetzt eine außergewöhnliche Hartnäckigkeit zur Verfügung.
2: Schütze.
3: Ihnen gelingt es, mit viel Diplomatie Meinungsverschiedenheiten zu schlichten. Ihr Charme hilft Ihnen, fast jeden in ein Gespräch zu verwickeln. Sie machen heute leicht Zugeständnisse.
2: Steinbock.
3: Prüfen Sie Ihre Projekte auf Realisierbarkeit. Reißen Sie nicht in überschwänglichem Elan Dinge an sich, die Ihre Kräfte und Mittel überfordern.
2: Wassermann.
3: Nehmen Sie Zurückweisungen nicht persönlich. Heute setzt man Ihnen Grenzen. Sie können erkennen, wo Sie zu weit gehen, aber auch, wo Sie noch freien Spielraum haben.
2: Fische.
3: Alles Geheimnisvolle fasziniert Sie. Doch Achtung, jetzt entschlüpft Ihnen leicht eine indiskrete Bemerkung, die viel zerstören kann. Feingefühl ist jetzt Ihr bester Partner.
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1: Ich bin Tanja Wagner. Die Deutsche Krankenhausgesellschaft warnt vor einer Pleitewelle und einem massiven Arbeitsplatzabbau in der Branche wegen der Sparpläne der schwarz-roten Regierung. Kommen die Einsparungen wie geplant, verlieren wir 2027 insgesamt 8% unserer Erlöse, sagte Verbandschef Gast dem Redaktionsnetzwerk Deutschland.
2: Verbandschef Gass verweist auf aktuelle Studienergebnisse, die darauf hindeuten, dass in 4 Jahren jede zweite Klinik pleite sein könnte. Außerdem müsse etwa jeder 10. Arbeitsplatz abgebaut werden, wenn die Einsparungen wie geplant kommen. Die Reformziele, wie eine stärkere Spezialisierung oder kleinere Kliniken zusammenzulegen, findet er gut. Aber er denkt eher an einen geordneten Umbau über etwa 10 Jahre. Ursula Winkler, Nachrichtenredaktion.
1: Später in Rente mehr zahlen und erstmals Politiker in der Rentenkasse. Dieses sind einige Vorschläge der Rentenkommission. Sie tagt heute noch abschließend. Morgen soll der Vorschlag offiziell an Bundesarbeitsministerin Baas und Bundeskanzler Merz gehen. Aber schon am Wochenende sickerte einiges durch. Kritiker schlugen daraufhin Alarm. Arbeitsministerin Baas bezeichnete die 30 Empfehlungen der Kommission dagegen bei einem Bürgerdialog in Berlin als Gesamtkunstwerk. Die USA und der Iran haben sich selbst 60 Tage Zeit gegeben, ein Friedensabkommen zu schließen. Die Verhandlungen dazu haben gestern in der Schweiz auf hoher politischer Ebene begonnen und sollen in dieser Woche auf Arbeitsebene weitergehen.
3: Nur eine Stunde saß US-Vizepräsident Vance mit dem iranischen Außenminister und dem iranischen Parlamentspräsidenten zusammen. Aber es gab tatsächlich einige greifbare Ergebnisse. Und das, obwohl US-Präsident Trump aus der Ferne mit massiven Drohungen gegen Teheran dazwischenfunkte. Eingerichtet wurde ein eigener Gesprächskanal zur Straße von Hormuz und ein Forum zur Überwachung der Waffenruhe im Libanon. Die USA haben die Seeblockade iranischer Häfen aufgehoben und erste eingefrorene iranische Guthaben freigegeben. Uli Reitinger, Nachrichtenredaktion.
1: Viele Berufstätige in Deutschland können sich einen Job im Ausland vorstellen. Das ergab eine Umfrage im Auftrag der Jobseite Indeed. 2 Drittel der Arbeitnehmer wären dazu bereit, 1 Drittel hat demnach schon ganz konkret gesucht. Gefragteste Zielländer sind die USA, Großbritannien und die Schweiz. Zum Wetter, die aktuelle Vorhersage des Deutschen Wetterdienstes. Es ist insgesamt meist heiter, im Norden bleibt es trocken, in der Südhälfte dagegen kann es kräftig regnen und gewittern. Die Temperaturen steigen im Norden und Osten bis 30 Grad, sonst bis 38 Grad. Auch morgen wird es sonnig und es bleibt heiß mit Werten bis 37 Grad. Und es kann wieder Hitzegewitter geben. Genauso am Mittwoch viel Sonne, teils kräftige Gewitter und es bleibt heiß bis 39 Grad.
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4: Einen wunderschönen guten Morgen, wenn man das überhaupt noch um 9:45 sagen darf. Wir starten jedenfalls gemeinsam entspannt in die neue Woche. Und damit die Motivation nicht bis Mittwoch warten muss, ja, gibt es bei uns natürlich weiterhin die Chance auf das Barbecue-Burger-Bundle von Fleischer und der Koch. 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Also machen Sie mit und wir hören jetzt die Rodensteiner mit Wind im Haar, Bella Italia.

Bei diesem Wetter sind wir uns, glaube ich, alle einig. Wir würden wahrscheinlich lieber irgendwo anders sitzen als jetzt im Büro. Und passend dazu gab es eine neue Umfrage, die zeigt, dass viele Berufstätige hier in Deutschland sich vorstellen können, im Ausland zu arbeiten. Also quasi da, wo andere Urlaub machen. Wie viele wirklich das sind, hören wir gleich. Vorher Roland Kaiser mit Südlich von mir.

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0: Fantasy mit deren neuen Titel Jeder Tag mit dir hier auf Radio Paloma. 100% deutscher Schlager. Denken Sie daran, die neuen deutschen Schlager, die hören Sie bei uns immer zuerst. Ja, und die Urlaubssaison, die beginnt gerade ja auch. Ich glaube, jeder von uns kennt dieses Gefühl. Man hat sich im Urlaub gedacht, es ist ja so schön hier. Ich könnte hier auch eigentlich bleiben. Ich meine Sonne, andere Menschen. Ja, vielleicht sogar dann auch ein neuer Job. Also tatsächlich können sich überraschend viele Berufstätige in Deutschland vorstellen, im Ausland zu arbeiten. So jedenfalls das Ergebnis einer Umfrage des Instituts Apino im Auftrag der Jobseite Indeed. Und demnach liebäugeln 2/3 der Arbeitnehmer mit dieser Möglichkeit, auch im Ausland zu arbeiten. Dirk Zeitler hat für uns die Details.
1: Es sind vor allem Gutverdiener, die aktiv in Stellenanzeigen stöbern. Allerdings will kaum jemand für immer außerhalb Deutschlands bleiben. Die Spannbreite der Wünsche reicht von wenigen Monaten bis zu mehreren Jahren. Gefragteste Zielländer sind die USA, Großbritannien und die Schweiz. Dabei ist das Hauptmotiv nicht der Wunsch nach besseren Aufstiegsmöglichkeiten. Vielmehr gehe es um bessere Bezahlung und eine bessere Lebensqualität. Viele hoffen auch auf geringere Steuern.
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Michelle mit Herzklopfen. Und vielleicht haben Sie es mitbekommen, bei Michelle schlägt das Herz ja offenbar für einen ganz neuen Lebensweg. Nach über 30 Jahren auf der Bühne verabschiedet sie sich von ihrem Künstlernamen, möchte künftig wieder als Tanja Hever leben, und statt Schlager stehen für sie jetzt Spiritualität und persönliche Begleitung im Mittelpunkt.

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Montagvormittag hier auf Radio Paloma, 100% deutscher Schlager. Die Rentenkommission, die schließt heute ihre Beratung ab und soll die Vorschläge dann morgen offiziell an die Bundesregierung überreichen. Weitere Meldungen aus Deutschland und der Welt, die gibt es gleich in den Nachrichten um 11 Uhr. Und danach hören wir unter anderem diesen Kultschlager von Claudia Jung. Und auch Aktuelles von J. Kahn.

Bis dahin hören wir Dalia Lavie mit einer tollen Botschaft. Schalt dein Radio an, heißt der nächste Titel. Und diesen und ähnliche können Sie jederzeit in unserem Subchannel Kultschlager hören. Den gibt es auf radiopaloma.de und natürlich auch in der kostenlosen Radio Paloma App.

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1: Ich bin Tanja Wagner. Die schwarz-rote Koalition will bis zur Sommerpause ein Reformpaket schnüren, das den Arbeitsmarkt, die Rente, die Einkommensteuer und den Bürokratieabbau betrifft. Experten legen morgen ihre Vorschläge zur Rente vor. Die Ideen der Kommission sind allerdings schon durchgesickert und werden heiß diskutiert.
2: Vor allem den Linken und den Gewerkschaften gehen die vorgeschlagenen Einschnitte zu weit. So soll der frühere Renteneintritt ohne Abschläge nach 45 Beitragsjahren wegfallen. Ein Teil der Rentenbeiträge soll in Aktien fließen und das Renteneintrittsalter soll schrittweise auf 68 steigen. Die IG Metall kritisiert vor allem, dass Menschen, die 45 Jahre lang gearbeitet haben, in Zukunft nicht mehr abschlagsfrei in Rente gehen können. Das treffe auf heftige Ablehnung. Diese Vorschläge blendeten die Arbeits- und Lebenssituation vieler Beschäftigter aus, heißt es. Uli Reitinger, Berlin.
1: Die Sommerhitze hat Deutschland und weite Teile Europas nach wie vor fest im Griff. Der Deutsche Wetterdienst warnt zu Wochenbeginn vor starker, gebietsweise sogar extremer Wärmebelastung im Südwesten des Landes. Gleichzeitig könnte es markante Gewitter geben. Die Wetterexperten hatten zuvor mitgeteilt, dass sich die Hitze in der Wochenmitte auch wieder auf Norddeutschland ausdehnt und im Südwesten lokal die 40-Grad-Marke erreicht werden könne. Die Gewerkschaft Erziehung und Wissenschaft fordert angesichts von Mobbing und Gewalt an Schulen dringend Maßnahmen dagegen. So müsse etwa die Schulsozialarbeit ausgebaut werden, sagte GEW-Vorstandsmitglied Bensinger Stolze der Deutschen Presseagentur.
3: Präventive, also vorbeugende Arbeit mit Kindern und Jugendlichen sei an vielen Schulen oft nur eingeschränkt machbar, kritisiert die GEW. Der Grund: fehlende Lehrkräfte und gleichzeitig auch zu wenige Sozialarbeiter. Die GEW hofft auf das Startchancenprogramm der Bundesregierung, das Schulen mit Kindern aus sozial benachteiligten Familien unterstützen soll. Dieses Programm brauche aber mehr Geld. Lea Matschullert, Berlin.
1: Gut einen Monat nach Beginn des Ebola-Ausbruchs in der Demokratischen Republik Kongo ist die Zahl der bestätigten Fälle auf mehr als 1000 gestiegen. Nach Angaben des Informationsministeriums in Kinshasa sind unter den 1000 bestätigten Fällen in drei Provinzen des Landes insgesamt 254 Ebola-Tote. Zum Wetter, die aktuelle Vorhersage des Deutschen Wetterdienstes. Es ist insgesamt meist heiter, im Norden bleibt es trocken, in der Südhälfte dagegen kann es kräftig regnen und gewittern. Die Temperaturen steigen im Norden und Osten bis 30 Grad, sonst bis 38 Grad. Auch morgen wird es sonnig und es bleibt heiß mit Werten bis 37 Grad. Und es kann wieder Hitzegewitter geben. Genauso am Mittwoch viel Sonne, teils kräftige Gewitter und es bleibt heiß bis 39 Grad.
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4: Schönen Montagvormittag um 11 Uhr. Die neue Woche hat angefangen. Vielleicht planen Sie ja schon heimlich aber das nächste Sommer- oder Grillwochenende. Das ist verständlich, aber passend dazu bleibt natürlich auch unsere WM-Grillaktion am Start. 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

Schönen Start in die neue Woche mit Radio Paloma, 100% deutscher Schlager. Die WM läuft dieses Jahr mitten in der Nacht teilweise und ich finde, man kann ja nicht jedes Spiel bis morgens um 3 mitnehmen, gerade dann, wenn man am nächsten Tag arbeiten muss. Deshalb gibt's gleich die wichtigsten Updates für Sie, also wer überrascht hat, wer aktuell das WM-Märchen schreibt, sowie auch der kleine Ausblick auf heute Abend.

0: Anna-Karina Wolczak mit Ich lebe jetzt hier auf Radio Paloma. 100% deutscher Schlager. Die WM in den USA, die ist ja durch die Zeitverschiebung dieses Jahr so ein kleines Nachtprogramm, wie ich finde. Wenn Sie aber auch so wie ich lieber heute geschlafen haben, statt Fußball zu schauen, keine Sorge, ich habe geschaut, was wir verpasst haben. Und die größte Geschichte, die kommt heute von den Kapverdischen Inseln, ja? Die haben gerade mal etwas mehr als 500.000 Einwohner und haben nach dem sensationellen 0:0 gegen Spanien schon wieder überrascht. Diesmal gegen Uruguay. Da holte das Team jetzt nach mit einem 2:2. Kevin Pina, er erzielte mit einem Freistoß aus über 30 Metern das allererste WM-Tor überhaupt für Kap Verde. Uruguay drehte die Partie dann zwar noch vor der Pause auf 2:1, aber Kap Verde kam zurück, denn nach einem Torwartsfehler traf Helio Varela zum verdienten Ausgleich. Und man muss sagen, besonders im Fokus ist ja dieses Jahr Kap Verdes Torwart Vucina. 40 Jahre alt? Publikumsliebling und inzwischen auch ein echter Internetstar. Ich meine, nach seiner Gala gegen Spanien ist ja seine Bekanntheit explodiert. Von 20.000 Followern bei Instagram lag er nach dem Spiel tatsächlich bei 9 Millionen. Und was soll man sagen, jetzt lebt er das WM-Märchen also auch weiter vor. Ja, und heute Abend geht's direkt weiter. Um 19 Uhr trifft Argentinien auf Österreich und um 23 Uhr spielt Frankreich gegen den Irak.
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0: Rebecca Grönewald mit Und wenn ich träume hier auf Radio Paloma. 100% deutscher Schlager. Die neuen deutschen Schlager, die gibt es bei uns immer zuerst. Und Ilka zeigt, wie ich finde, wie vielseitig Schlager sein kann. Also seit über 20 Jahren steht sie als Moderatorin und Journalistin vor Kameras. Unter anderem auch für Welt-TV. Und inzwischen ist sie auch erfolgreich als Sängerin hinter dem Mikrofon.
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0: Radio Paloma 100% deutscher Schlager am Montagvormittag. Die Deutsche Krankenhausgesellschaft, die warnt vor einer Pleitewelle. Alles, was sonst noch wichtig ist, hören Sie gleich in den 12 Uhr Nachrichten. Und danach gibt es unter anderem diesen Kultschlager.
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0: Und auch neue Musik.
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0: Und für noch mehr Abwechslung hören wir jetzt Howard Carpendale mit Nachts, wenn alles schläft. Eigentlich ein Titel aus dem Jahr 1979, aber das hier, das ist die Version aus seinem diesjährigen Jubiläumsalbum Zeitlos und es ist ja im Januar pünktlich zu seinem 80. Geburtstag erschienen.

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1: Ich bin Tanja Wagner. Der britische Premierminister Keir Starmer hat seinen Rücktritt angekündigt. Er gebe den Posten als Chef der Labour-Partei ab, sagte der 63-Jährige in einer Ansprache vor dem Regierungssitz 10 Downing Street. Bis ein Nachfolger gewählt sei, werde er als Regierungschef noch im Amt bleiben, so Starmer weiter. Er beugt sich damit dem seit Wochen steigenden Druck aus seiner Partei. Mit Andy Burnham steht bereits ein potenzieller Nachfolger bereit. Die Deutsche Krankenhausgesellschaft warnt vor einer Pleitewelle und einem massiven Arbeitsplatzabbau in der Branche wegen der Sparpläne der schwarz-roten Regierung. Kommen die Einsparungen wie geplant, verlieren wir 2027 insgesamt 8% unserer Erlöse, sagte Verbandschef Gast dem Redaktionsnetzwerk Deutschland.
2: Verbandschef Gass verweist auf aktuelle Studienergebnisse, die darauf hindeuten, dass in 4 Jahren jede zweite Klinik pleite sein könnte. Außerdem müsse etwa jeder 10. Arbeitsplatz abgebaut werden, wenn die Einsparungen wie geplant kommen. Die Reformziele, wie eine stärkere Spezialisierung oder kleinere Kliniken zusammenzulegen, findet er gut. Aber er denkt eher an einen geordneten Umbau über etwa 10 Jahre. Ursula Winkler, Nachrichtenredaktion.
1: Die USA und der Iran haben sich selbst 60 Tage Zeit gegeben, ein Friedensabkommen zu schließen. Die Verhandlungen dazu haben gestern in der Schweiz auf hoher politischer Ebene begonnen und sollen in dieser Woche auf Arbeitsebene weitergehen.
3: Nur eine Stunde saß US-Vizepräsident Vance mit dem iranischen Außenminister und dem iranischen Parlamentspräsidenten zusammen. Aber es gab tatsächlich einige greifbare Ergebnisse. Und das, obwohl US-Präsident Trump aus der Ferne mit massiven Drohungen gegen Teheran dazwischenfunkte. Eingerichtet wurde ein eigener Gesprächskanal zur Straße von Hormuz und ein Forum zur Überwachung der Waffenruhe im Libanon. Die USA haben die Seeblockade iranischer Häfen aufgehoben und erste eingefrorene iranische Guthaben freigegeben. Uli Reitinger, Nachrichtenredaktion.
1: Viele Berufstätige in Deutschland können sich einen Job im Ausland vorstellen. Das ergab eine Umfrage im Auftrag der Jobseite Indeed. 2 Drittel der Arbeitnehmer wären dazu bereit, 1 Drittel hat demnach schon ganz konkret gesucht. Gefragteste Zielländer sind die USA, Großbritannien und die Schweiz. Zum Wetter, die aktuelle Vorhersage des Deutschen Wetterdienstes. Heiter bis wolkig, im Norden trocken, vor allem von der Mitte bis in den Süden Schauer und Gewitter, teils mit Unwettergefahr. Höchstwerte im Norden und Osten bis 30, im Südwesten bis 37 Grad. Auch morgen viel Sonne bei einigen Wolken und trocken, im Osten und Südosten teils kräftige Gewitter. Das Thermometer klettert wieder auf 30 bis 37 Grad maximal.
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4: 12 Uhr, Zeit für eine kleine Pause, ein gutes Mittagessen und natürlich auch weiterhin die Chance auf das Barbecue-Burger-Bundle von Fleischer und der Koch. Morgen verlosen wir es nämlich wieder um 7.40 Uhr bei den Radio Paloma Muntermachern. 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Dann sind Sie auch schon im Lostopf und während Sie das machen, hören wir Anna-Maria Zimmermann mit Ein Sommer in Paris.

Patrick Lindner, Wenn der Wahnsinn will, hier auf Radio Paloma, 100% deutscher Schlager. Anna-Maria Zimmermann, die kennen wir ja eigentlich zwischen Ballermann, Bühne und Party, aber gleich geht's um ihre ganz private Seite, denn für sie startet bald ein neues Familienkapitel. Mehr dazu hören Sie gleich in den Radio Paloma Star News. 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

0: Kerstin Ott mit 1000 Mal Nein hier auf Radio Paloma. 100% deutscher Schlager, die neuen deutschen Schlager, die hören Sie bei uns immer zuerst.
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0: Und heute geht es um Anna Maria Zimmermann.
3: 1000 Träume.
0: Zwischen Bühne, Ballermann und Familienalltag startet für Anna-Maria Zimmermann gerade ein neues Kapitel. Ihr jüngster Sohn wird nämlich jetzt auch eingeschult und damit hat Anna-Maria bald 2 Schulkinder zu Hause. Sie sagt selbst mit einem Lachen auf die Hausaufgaben am Mittag. Auf die ist sie noch ganz gespannt, denn ihre beiden Jungs, die könnten ja kaum unterschiedlicher sein. Der Große, der möchte am liebsten alles sofort können, während der Kleinere, ja, vieles eher entspannter sieht, so ganz nach dem Motto, wenn ich es nicht kann, dann halt eben nicht. Aber Unterstützung bekommt Anna-Maria weiterhin von ihrem Ex-Mann. Also trotz der Trennung ziehen da beide wirklich bei den Kindern an einem Strang. Und weil Familie aktuell auch für sie Vorrang hat, gönnt sie sich auch in diesem Sommer eine kleine Ballermann-Pause.
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Radio Paloma, 100% deutscher Schlager mit Wolfgang Petri, Tu's doch. Und am Freitag gab es von ihm ja Neuigkeiten und neue Musik, denn pünktlich zu 50 Jahren Wolfgang Petri kam die Jubiläumsversion von Sommer in der Stadt und

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0: Schönen Montagmittag mit Radio Paloma, 100% deutscher Schlager. Wegen der Sparpläne der Regierung warnt die Deutsche Krankenhausgesellschaft jetzt vor einer Pleitewelle. Alle weiteren tagesaktuellen Ereignisse gibt es gleich in den Nachrichten um 13 Uhr. Und danach freuen Sie sich schon auf Ihre Lieblingskultschlager wie diesen hier. So wie auch auf aktuelle Titel.
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0: Und wer noch mehr Schlager möchte, der findet die natürlich auf radiopaloma.de und in der kostenlosen Radio Paloma App. Dort gibt es 7 unterschiedliche Subchannels mit Schlagern für jeden Anlass. Unter anderem gibt es den Kultschlager-Subchannel und aus dem hören wir jetzt Udo Jürgens mit Ich war noch niemals in New York.
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1: Ich bin Tanja Wagner. Der britische Premierminister Keir Starmer hat seinen Rücktritt angekündigt. Er gebe den Posten als Chef der Labour-Partei ab, sagte der 63-Jährige in einer Ansprache vor dem Regierungssitz 10 Downing Street. Bis ein Nachfolger gewählt sei, werde er als Regierungschef noch im Amt bleiben, so Starmer weiter. Er beugt sich damit dem seit Wochen steigenden Druck aus seiner Partei. Mit Andy Burnham steht bereits ein potenzieller Nachfolger bereit. Die schwarz-rote Koalition will bis zur Sommerpause ein Reformpaket schnüren, das den Arbeitsmarkt, die Rente, die Einkommensteuer und den Bürokratieabbau betrifft. Experten legen morgen ihre Vorschläge zur Rente vor. Die Ideen der Kommission sind allerdings schon durchgesickert und werden heiß diskutiert.
2: Vor allem den Linken und den Gewerkschaften gehen die vorgeschlagenen Einschnitte zu weit. So soll der frühere Renteneintritt ohne Abschläge nach 45 Beitragsjahren wegfallen. Ein Teil der Rentenbeiträge soll in Aktien fließen und das Renteneintrittsalter soll schrittweise auf 68 steigen. Die IG Metall kritisiert vor allem, dass Menschen, die 45 Jahre lang gearbeitet haben, in Zukunft nicht mehr abschlagsfrei in Rente gehen können. Das treffe auf heftige Ablehnung. Diese Vorschläge blendeten die Arbeits- und Lebenssituation vieler Beschäftigter aus, heißt es. Uli Reitinger, Berlin.
1: Die Gewerkschaft Erziehung und Wissenschaft fordert angesichts von Mobbing und Gewalt an Schulen dringend Maßnahmen dagegen. So müsse etwa die Schulsozialarbeit ausgebaut werden, sagte GEW-Vorstandsmitglied Bensinger Stolze der Deutschen Presseagentur.
3: Präventive, also vorbeugende Arbeit mit Kindern und Jugendlichen sei an vielen Schulen oft nur eingeschränkt machbar, kritisiert die GEW. Der Grund: fehlende Lehrkräfte und gleichzeitig auch zu wenige Sozialarbeiter. Die GEW hofft auf das Startchancenprogramm der Bundesregierung, das Schulen mit Kindern aus sozial benachteiligten Familien unterstützen soll. Dieses Programm brauche aber mehr Geld. Lea Matschulat, Berlin.
1: Gut einen Monat nach Beginn des Ebola-Ausbruchs in der Demokratischen Republik Kongo ist die Zahl der bestätigten Fälle auf mehr als 1000 gestiegen. Nach Angaben des Informationsministeriums in Kinshasa sind unter den 1000 bestätigten Fällen in drei Provinzen des Landes insgesamt 254 Ebola-Tote. Zum Wetter, die aktuelle Vorhersage des Deutschen Wetterdienstes. Heiter bis wolkig, im Norden trocken, vor allem von der Mitte bis in den Süden Schauer und Gewitter, teils mit Unwettergefahr. Höchstwerte im Norden und Osten bis 30, im Südwesten bis 37 Grad. Auch morgen viel Sonne bei einigen Wolken und trocken, im Osten und Südosten teils kräftige Gewitter. Das Thermometer klettert wieder auf 30 bis 37 Grad maximal.
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4: Mittlerweile 13 Uhr und die erste Hälfte des Tages ist geschafft. Gemeinsam sammeln wir auch Energie für den Rest. Heute Abend stehen bei der WM auch wieder ganz spannende Spiele auf dem Plan. Argentinien spielt gegen Österreich und Frankreich gegen den Irak. 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

Bibo mit Süßes Blut hier auf Radio Paloma, 100% deutscher Schlager. Bei mir sind auf dem Konto schon heute ziemlich viele Tassen Kaffee, aber dieser Wachmacher, der irgendwo dazugehört, ist in manchen Fällen gar keine so gute Idee, vor allem wenn es um Medikamente geht. Die Details dazu hören Sie gleich.

0: Sie hören Radio Paloma, 100% deutscher Schlager an diesem Montag. Und wie es so montags ist, mein Kaffeezähler ist mittlerweile auch schon viel höher als eigentlich geplant. Man muss dazu sagen, Kaffee schmeckt aber auch irgendwie einfach. Man möchte sich auch zwischendurch, ja, belohnen. Aber es gibt auch dazu neue Erkenntnisse. Die erste Tasse am Tag, das ist auch meine Lieblingstasse, die ist laut Experten nicht immer die beste Idee. Zumindest nicht direkt dann, wenn sie auch Medikamente nehmen. Also bei Schilddrüsenmedikamenten zum Beispiel. Da sollte man lieber erstmal Wasser trinken und 30 bis sogar 60 Minuten mit dem Kaffee warten. Aber auch bei Ibuprofen oder manchen anderen Schmerzmitteln kann Kaffee die Wirkung oder die Verträglichkeit beeinflussen. Aber keine Sorge, also meistens muss man nicht auf den Kaffee verzichten, sondern es geht darum, das richtige Timing zu finden.
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0: hier ist Tanja Lasch auf Radio Paloma und dies ist mein aktueller neuer Titel. 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

0: Tanja Lasch mit ihrem neuen Titel Gib unser Liebe keinen Namen. Hier auf Radio Paloma, 100% deutscher Schlager. Denken Sie daran, die neuen deutschen Schlager, die hören Sie bei uns immer zuerst. Die Rentenkommission soll morgen ja ihre Vorschläge der Bundesregierung vorlegen. Einige davon sind jedoch bereits durchgesickert und werden jetzt heiß diskutiert. Alles, was sonst noch heute wichtig ist, hören Sie auch gleich um 14 Uhr in den Nachrichten. Und danach unter anderem diesen Kultschlager hier von Bernhard Bring. Sowie auch Neues von Daniel Sommer.
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0: Und bis dahin gibt es noch mehr Abwechslung. Jetzt mit Schlagergold und deren Titel Amore Mio Angela. Und diesen und ähnliche Titel, die finden Sie jederzeit auf radiopaloma.de sowie in unserer kostenlosen Radio Paloma App im Subchannel Volksmusik.

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1: Ich bin Jan-Henna Reitze. Der britische Premierminister Keir Starmer hat seinen Rücktritt angekündigt. Er gebe den Posten als Chef der Labour-Partei ab, sagte Starmer in London. Bis ein Nachfolger gewählt sei, werde er als Regierungschef noch im Amt bleiben. Starmer stand schon seit Wochen unter Druck.
2: Bereits morgens habe er König Charles über seinen Rücktritt informiert, sagte Starmer sichtlich emotional. Seine Partei habe die Frage gestellt, ob er noch der Richtige sei, um Labour in die nächste Parlamentswahl zu führen. Er habe die Antwort gehört und nehme sie mit Fassung. Starmer betonte, für ihn habe das Land immer an erster Stelle gestanden. So auch jetzt. Daher werde er als Parteivorsitzender und als Premier zurücktreten. Starmer bleibt allerdings im Amt, bis ein Nachfolger feststeht. Als Favorit gilt Andy Burnham, der frühere Bürgermeister von Manchester. Aus London, Philipp Detlefs.
1: Die Bundesregierung hat sich vorgenommen, bei der Ausarbeitung weiterer Reformen mit Arbeitgebern und Gewerkschaften zusammenzuarbeiten. Dazu ist heute Nachmittag wieder ein Treffen im Kanzleramt mit Kanzleramtschef Thorsten Frey geplant. In Sachen Krankenkassen ist schon eine Reform geplant. Weitere soll es zu Rente und Steuern geben. Ein weiteres Ziel ist zum Beispiel Bürokratieabbau. Der Sommer ist da in Deutschland und die Hitzewelle hat ihren Höhepunkt noch nicht erreicht. Im Südwesten Deutschlands könnte es in dieser Woche 40 Grad heiß werden, heißt es vom Deutschen Wetterdienst.
3: Sogar der bisherige Hitze-Juni-Rekord bei uns, der könnte nun geknackt werden am Oberrhein oder eben im Südwesten. Doch viele ächzen schon jetzt, fühlen sich wie vor einer offenen Backofentür. Es ist fast unerträglich. Doch durchhalten ist das Motto, denn es bleibt wohl so heiß bis Ende der Woche. Und auch die Unwettergefahr, die bleibt. Es kann immer wieder heftig schütten, stürmen und auch Hagelschauer sind möglich. Claudia Wächter, Nachrichtenredaktion.
1: Mehr als 20% der jungen Erwachsenen in Deutschland fühlen sich stark einsam. Das zeigen Zahlen des Bundesinstituts für Bevölkerungsforschung. Zu den jungen Erwachsenen zählen Menschen im Alter zwischen 21 und 30 Jahren. Dass sie sich überdurchschnittlich häufig einsam fühlen, wird auch als Nachwirkung der Corona-Pandemie bewertet. In der älteren Altersgruppe zwischen 31 und 54 Jahren sagen nur 14% sich stark einsam zu fühlen. Das Wetter, die Vorhersage des Deutschen Wetterdienstes. Fast überall ist der Himmel klar, von der Mitte bis in den Süden stellenweise ein paar Wolken und auch Schauer und Gewitter, teils mit Unwettergefahr, sind noch möglich. Bei Höchstwerten im Norden und Osten bis 30 Grad, im Südwesten bis 37 Grad. Auch morgen viel Sonne, vor allem im Osten und Südosten bilden sich teils kräftige Gewitter. Das Thermometer klettert wieder auf 30 bis 37 Grad maximal.
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4: Um kurz nach 14 Uhr am Montagnachmittag und wer etwas Motivation braucht, unsere Barbecue-Burger-Bundle-Aktion von Fleischer und der Koch, die geht natürlich weiter, denn Sommergrillen und gute Stimmung, die gehören ja schließlich zusammen. 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Und wir hören jetzt Petro Basile mit Jenna. 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

Anna-Maria Zivkov mit Herz an, Welt aus, hier auf Radio Paloma, 100% deutscher Schlager. Wegen der WM schauen wir gerade alle in die USA, aber heute gibt es dort einen Feiertag mit einer richtig schönen Botschaft. Warum wir uns davon vielleicht etwas abschauen können, hören Sie hier gleich vorher Bernhard Brink.

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0: Daniel Sommer mit seinem neuen Titel Was ist letzte Nacht passiert? Hier auf Radio Paloma 100% deutscher Schlager, den neuen deutschen Schlager, die hören Sie bei uns immer zuerst. Ja, wegen der Fußball-WM schauen wir im Moment alle immer wieder in die USA. Aber die Amerikaner, ja, die können nicht nur große Stadien, die haben oft auch ziemlich kuriose Feiertage. Manche davon sind eher so zum Schmunzeln gedacht, andere aber haben eine richtig schöne Botschaft. Und heute ist drüben so ein Tag. Es ist der Let It Go Day, also der Tag des Loslassens. Und die Idee dahinter, nicht immer ewig an Dingen festhalten, die uns eigentlich nur unnötig Energie kosten. Wie zum Beispiel der Streit von der letzten Woche oder eine verpasste Chance oder auch ein ganz blöder Kommentar, den man gelesen hat und über den sich immer noch ärgert. Sondern einfach mal bewusst sagen, okay, ich lass das jetzt los. Und ich finde, ja, da können wir uns tatsächlich eine Scheibe von abschneiden, gerade an einem Montag wie heute. Nicht immer alles mitnehmen, nicht alles mit sich rumschleppen, sondern loslassen. Und das ist manchmal gar kein Aufgeben, sondern eher Platz machen für Neues.
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Corona ist es diese Sehnsucht nach dir. Und gleich Lukas Cordalis, wir sind reif für die Insel. Lukas hat letztens sehr offen erzählt, dass er früher lange nicht bereit war für die große Liebe. Erst mit Daniela Katzenberger habe er gespürt, jetzt passt es. Ja, und das Schöne daran ist, die beiden haben vor kurzem auch schon ihren 10. Hochzeitstag gefeiert.

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Montagnachmittag hier auf Radio Paloma, 100% deutscher Schlager. Die Rentenkommission soll morgen ja ihre Vorschläge der Bundesregierung vorlegen. Einige davon sind jedoch bereits durchgesickert und werden heiß diskutiert. Alle Meldungen aus Deutschland und der Welt, die gibt es gleich um Punkt 15 Uhr in den Nachrichten. Und danach begleitet sie Katharina Rennemann in den wohlverdienten Feierabend. Und sie macht das natürlich mit tollen Kultschlagern. Und auch aktuellen Titeln. Und ich verabschiede mich für heute mit diesem Kultschlager, Marina von Chris Wolf. Und dieser kommt aus unserem Subchannel Kultschlager. Den finden Sie jederzeit ganz einfach auf radiopaloma.de oder noch einfacher in der kostenlosen Radio Paloma App.

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1: Ich bin Jan-Henner Reitze. Der britische Premierminister Keir Starmer hat seinen Rücktritt angekündigt. Er stand schon seit Wochen unter Druck. Den Posten als Chef seiner Labour-Partei gebe er ab, sagte Starmer in London. Bis ein Nachfolger gewählt sei, werde er als Regierungschef noch im Amt bleiben.
2: Ich werde alles in meiner Macht Stehende tun, um eine geordnete Amtsübergabe zu gewährleisten. Außerdem sichere ich meinem Nachfolger meine volle und uneingeschränkte Unterstützung zu, in dem Wissen, dass er ein Großbritannien übernimmt, das deutlich stärker und gerechter ist als das, was ich vor 2 Jahren übernommen habe.
1: Mit Andy Burnham steht ein Nachfolger bereit, der seine Kandidatur auch schon bekannt gegeben hat. Hintergrund der Kritik an Starmer sind schlechte Ergebnisse der Labour-Partei bei verschiedenen Wahlen in den vergangenen Monaten. Die Kassen der Kommunen sind leer und die kommunalen Spitzenverbände appellieren an Bund und Länder, gegenzusteuern. Die Rücklagen seien vielerorts aufgebraucht. Für das laufende Jahr erwarten die Verbände ein Defizit von 29,7 Milliarden Euro.
3: Die Schuldenberge der Kommunen würden regelrecht explodieren, wenn es so weitergehe, sagt Achim Brötel, Präsident des Deutschen Landkreistages. Und er warnt, wenn Gebäude und Straßen anfangen zu bröckeln, dann bröckelt auch das Vertrauen der Menschen in die Handlungsfähigkeit des Staates. Der Hessische Städte- und Gemeindebund fordert etwa sofortige Hilfe. Übermorgen treffen sich die Ministerpräsidenten der Länder mit Kanzler Merz und auch die Finanzen der Länder und Kommunen dürften dort Thema sein. Lea Matschulat, Nachrichtenredaktion.
1: Die DLRG hat am vergangenen Wochenende in Deutschland 6 tödliche Badeunfälle registriert. Bis auf einen Fall seien alle Opfer junge Männer zwischen 16 und 29 Jahren gewesen. Neben den Todesopfern werden weitere Menschen noch vermisst. Die DLRG warnt davor, sich beim Schwimmen zu überschätzen. Und zum Fußball. Für Nico Schlotterbeck ist die WM in den USA, Kanada und Mexiko vorzeitig zu Ende. Der 26-Jährige von Borussia Dortmund hat sich beim 2:1 der deutschen Nationalmannschaft im zweiten Gruppenspiel gegen die Elfenbeinküste einen Bänderriss zugezogen. Der Abwehrspieler muss vermutlich etwa 2 Monate lang pausieren. Deutschland steht schon vor dem abschließenden Gruppenspiel am Donnerstag gegen Ecuador als Gruppensieger fest. Das Wetter, die Vorhersage des Deutschen Wetterdienstes. Fast überall ist der Himmel klar, von der Mitte bis in den Süden stellenweise ein paar Wolken und auch Schauer und Gewitter, teils mit Unwettergefahr, sind noch möglich. Bei Höchstwerten im Norden und Osten bis 30 Grad, im Südwesten bis 37 Grad. Auch morgen viel Sonne, vor allem im Osten und Südosten bilden sich teils kräftige Gewitter. Das Thermometer klettert wieder auf 30 bis 37 Grad maximal.
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4: Und damit einen schönen Start in den Montagnachmittag um kurz nach 15 Uhr. Wir starten gemeinsam in den ersten Feierabend in dieser Woche. Und wir sind noch ganz beflügelt vom Wochenende. Es war ja sehr spannend, das Deutschlandspiel gegen die Elfenbeinküste. Wir haben es ja dann aber doch noch geschafft. Und jetzt wissen wir auch, wir sind definitiv weiter. 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Morgen früh gibt's die nächste Chance. Bis dahin starten wir jetzt in den Feierabend mit Helene Fischer und Luis Fonsi.
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0: Melanie Sanders am Montagnachmittag. Ja, und Sie haben es schon bei uns in den Radio Paloma Nachrichten gehört. Union und SPD wollen grundlegende Reformen im Bereich Steuer, Pflege, Gesundheit und Rente auf den Weg bringen. Laut Experten bedeutet das allerdings, dass viele den Gürtel enger schnallen müssen. Wir haben Sie dazu mal auf der Straße befragt.
1: Ja, enger schnallen, ich meine, das macht man ja schon die ganze Zeit. Ich finde, man sollte oben anfangen und da ein bisschen mehr wegnehmen.
2: Würde ich machen, ja. Wenn es sinnvoll ist, also wenn es hilft.
3: Also ich bin selber in der Pflege. Die Pflegereform ist eine Katastrophe. Wie gesagt, das ist nur eine Kürzung. Die Krankenkassenreform genauso. Gehört komplett überarbeitet.
4: Ich finde das alles sehr eindimensional. Es sind keine Reformen, es sind Sparmaßnahmen.

0: Alessa am Montagnachmittag.
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0: Und da geht's heute Nachmittag um Bernhard Brink.
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0: Vor ein paar Wochen hat uns Bernhard Brink ja mit der Nachricht überrascht, dass er nächstes Jahr auf Abschiedstour gehen wird und sich komplett zurückziehen wird. Gut, er steht mittlerweile 55 Jahre auf der Bühne und da wird ihm natürlich auch seine Schlagerrente gegönnt. Jetzt gibt's ein paar mehr Infos dazu, was uns denn bei den Konzerten erwarten wird. Während des Konzerts erleben wir auf jeden Fall noch einmal in Rückblicken Bernhards Karrierelaufbahn. In erster Linie gibt es natürlich alte und auch neue Songs und dazu Einspieler und Videos der letzten Jahrzehnte. Da Romy Kirsch ihn als Support-Act begleiten wird, können wir uns dabei auch auf erfolgreiche Duette freuen, die Bernhard sonst nicht alleine aufführen könnte. Und bei der Auswahl des Materials bekommt er Unterstützung aus seinem engsten Kreis. Im Interview mit schlagerpuls.de sagte er sogar, dass es so viele Erinnerungen gibt, die er schon längst vergessen hat. Deswegen sei er froh, dass er Menschen hat, die sich noch gut daran erinnern können. Bernhard wird mit seiner Danke für die Zeit-Tour ab September 2027 in ganz Deutschland unterwegs sein. In Österreich wird es auch ein paar Stops geben und die Tickets sind bereits im Vorverkauf erhältlich.
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0: Ramona Martinez am Montagnachmittag. Die neuen deutschen Schlager gibt's bei uns immer zuerst.
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0: Und die kommt heute aus dem Bereich der Kunst bzw. der Kultur, denn die kann uns dabei helfen, weniger schnell zu altern. Zu diesem Schluss kommt eine aktuelle Studie des University Colleges in London. Bei dieser Studie wurden von über 3.500 Teilnehmenden die Blutwerte gemessen und Fragebögen ausgewertet. Und dabei fiel auf, dass Menschen, die mindestens einmal pro Woche kulturelle Dinge unternehmen oder Kunst anschauen, etwas langsamer altern, etwa 4%. Was man dabei genau Kulturelles macht, das spielt erstmal keine Rolle. Das kann Lesen sein, Musik hören oder auch ins Museum gehen. Die Forschenden gehen davon aus, dass das hilft, Stress abzubauen und damit zum Beispiel auch Bluthochdruck und Herzinfarkte vorbeugen zu können. Dieser Effekt scheint sogar ähnlich hoch zu sein, wie wenn Menschen aufhören zu rauchen. Auch regelmäßiger Sport sorgt dafür, dass wir langsamer altern. Und laut den Forschenden kommt es beim Gesund-Altwerden auch natürlich auf die gute Mischung an. Nicht nur der Körper muss gefordert werden, sondern auch der Geist über Emotionen, sozialen Beziehungen oder auch Denkaufgaben. Also ein gutes Buch zu lesen, kann uns schon dabei helfen, länger jung zu bleiben.
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0: Roland Kaiser am Montagnachmittag auf Radio Paloma 100% deutscher Schlager. Der britische Premierminister Keir Starmer hat seinen Rücktritt angekündigt. Mehr dazu gleich in unseren Radio Paloma Nachrichten um 16 Uhr. Und nach 16 Uhr hören wir diesen Kultschlager hier von Claudia Jung. Außerdem mit dabei die neue Nummer von Fantasy.
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0: Und jetzt für noch mehr Abwechslung von Anna-Maria Zimmermann und Achim Petri, Tinte.

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1: Ich bin Jan-Henner Reitze. Wegen schlechter Ergebnisse seiner Labour-Partei bei verschiedenen Wahlen stand der britische Premierminister Keir Starmer seit Wochen unter Druck. Jetzt zieht er Konsequenzen und hat seinen Rücktritt angekündigt. Als Nachfolger steht der frühere Bürgermeister von Greater Manchester, Andy Burnham, bereit, der seine Kandidatur auch schon bekannt gegeben hat. Burnhams Rückhalt in der Labour-Partei gilt als groß. Die Übergabe der Amtsgeschäfte könnte Mitte Juli beginnen. Viele Menschen in Deutschland bewerten ihre Mietkosten als hoch. Das zeigt eine Allensbach-Umfrage. Gut jeder zweite befragte Mieter spricht von einer großen oder sehr großen Belastung.
2: Die Folge? Viele bleiben auch in ihren Wohnungen, scheuen einen teuren Umzug und vor allem befürchten sie, dass sie am Ende vielleicht eine höhere Miete zahlen müssen. Im Durchschnitt bleiben die Leute mittlerweile 18 Jahre in ihrer Bude. Aber laut den Forschenden sind die allermeisten auch völlig zufrieden mit ihrer Wohnsituation, auch mit der Lage des Hauses. Kritik gibt's aber auch, und zwar vor allem an der Parkplatzsituation. Claudia Wächter, Nachrichtenredaktion.
1: Bei Razzien in Nordrhein-Westfalen, Spanien und Österreich sind Polizei und Staatsanwaltschaft gegen mutmaßliche Drogenhändler vorgegangen. Es wurden Wohnungen, Geschäftsräume und Verstecke durchsucht. Ermittelt wird gegen insgesamt 31 Beschuldigte. 9 Haftbefehle wurden vollstreckt. Es geht um Drogengeschäfte unter anderem mit Cannabis, Kokain und Crack im Wert von 11 Millionen Euro. Und zum Fußball. Nico Schlotterbeck kann bei der WM in den USA, Kanada und Mexiko nicht mehr zum Einsatz kommen. Der 26-Jährige von Borussia Dortmund hat sich einen Innenbandriss im linken Sprunggelenk zugezogen.
3: Im Spiel gegen die Elfenbeinküste tritt sich Schlotterbeck nach 15 Minuten unglücklich selbst gegen das linke Bein. Er muss immer wieder behandelt werden, hält aber bis zur Halbzeit durch. Dann bleibt er in der Kabine. Bundestrainer Nagelsmann ahnt nach dem Spiel schon, dass es etwas Schlimmeres sein kann. Für den Abwehrchef von Borussia Dortmund wird jetzt Antonio Rüdiger in die Startelf rücken. Nachnominieren kann Nagelsmann niemanden mehr. Nach Lennart Kahl ist es schon das zweite vorzeitige WM-Aus für einen deutschen Spieler. Thomas Bremser, Winston Salem.
1: Deutschland steht schon als Gruppensieger fest. Gegner im abschließenden Vorrundenspiel am Donnerstag ist Ecuador. Das Wetter, die Vorhersage des Deutschen Wetterdienstes. Fast überall ist der Himmel klar, von der Mitte bis in den Süden stellenweise ein paar Wolken und auch Schauer und Gewitter, teils mit Unwettergefahr, sind noch möglich. Bei Höchstwerten im Norden und Osten bis 30 Grad, im Südwesten bis 37 Grad. Auch morgen viel Sonne, vor allem im Osten und Südosten bilden sich teils kräftige Gewitter. Das Thermometer klettert wieder auf 30 bis 37 Grad maximal.
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4: Kurz nach 16 Uhr, einen schönen Montagnachmittag. Wir starten gemeinsam in den Feierabend und wir kosten ja die Fußballweltmeisterschaft in diesem Jahr so richtig aus mit dem WM-Barbecue-Paket von Fleischer und der Koch. 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Und wir sprechen auch gleich über die Fußballweltmeisterschaft, und zwar um das Sensationsteam Kap Verde, die sich bisher ja wirklich sehr, sehr gut geschlagen haben. Darüber sprechen wir gleich um 16.20 Uhr. Bis dahin jetzt einen guten Start in den Nachmittag mit Florian Silbereisen.

Olaf Berger am Montagnachmittag auf Radio Paloma, 100% deutscher Schlager. Ja, keine guten Nachrichten von unserer deutschen Fußballnationalmannschaft. Man hat es ja schon am Samstag so ein bisschen gesehen. Nico Schlotterbeck hat sich am linken Fuß verletzt und jetzt ist klar, es ist ein Innenbandriss und damit auch sein Aus für die Weltmeisterschaft 2026.

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0: Jeder Tag mit dir von Fantasy hier auf Radio Paloma. 100% deutscher Schlager am Montagnachmittag. Die neuen deutschen Schlager gibt's bei uns immer zuerst. Es ist die bisher schönste Geschichte in dieser Fußball-WM. Und zwar die Geschichte von Kap Verde, einem Inselstaat im Atlantischen Ozean mit weniger als 600.000 Einwohnern. Der WM-Neuling bleibt ja nach dem sensationellen 0:0 gegen Spanien auch im zweiten Spiel ungeschlagen. Heute Nacht hat das Team gegen Uruguay gespielt und ein 2:2 erreicht. Jetzt hat die Mannschaft sogar eine realistische Chance auf den Einzug in die K.O.-Runde. Und darüber spreche ich jetzt mit Uli Reitinger aus der Radio Paloma Redaktion. Hi Uli.
1: Ja, grüß dich.
0: Uli, das Netz und die Medien feiern Kap Verde ja ganz schön ab.
1: Ja, und hast du recht. Ein User, der sich Invictus nennt, schreibt auf X vielen aus dem Herzen, Zitat, die blauen Haie haben sich den Respekt der gesamten Fußballwelt verdient. Das Netz ist voll mit Videos, die feiernde Fans aus Kap Verde zeigen, wie sie voller Stolz zum Beispiel Trikots tauschen und voller Respekt sich umarmen mit Fans aus Spanien oder Uruguay. Mhm. Auch viral geht eine Szene, in der der 40-jährige Torwart von Kap Verde, der neue Volksheld, seine Mutter auf der Tribüne entdeckt und sie hochemotional in die Arme schließt. Die Mutter war noch nie raus aus Kap Verde, hat keinen Pass und konnte nur in die USA reisen, weil sich Außenminister Rubio eingeschaltet hat.
0: Oh Gott, ist das schön. Glaubst du denn, dass Kap Verde die ganz große Sensation schafft und in die K.O.-Runde einzieht?
1: Ja, ich sehe zwei Möglichkeiten. Kap Verde spielt sich in einer Art Rausch und wächst mehr und mehr über sich hinaus. Mhm. Oder Variante 2, die Spieler haben sich emotional und mental so ausgepowert, dass sie am Samstag gegen Saudi-Arabien klar verlieren. Mhm. Das gibt es immer mal wieder, dass Teams nach der großen Sensation regelrecht zusammenklappen. Aus der Bundesliga denke ich da an den FC St. Pauli. Der hat 2010, 2011 eine sehr gute Saison gespielt und als Aufsteiger sensationell auch das Derby beim HSV gewonnen. Mhm. Nach diesem Spiel war die Luft dann aber absolut raus. Der FC St. Pauli holte aus den kommenden 12 Spielen nur noch einen einzigen Punkt und stieg sang- und klanglos ab.
0: Okay, dann hoffen wir mal und drücken Kap Verde die Daumen, dass es bei denen nicht so läuft und dass sie es wirklich am Wochenende schaffen. Ich danke dir, Uli.
1: Ja, gerne.
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0: Beatrice Egli mit ihrer aktuellen Nummer Bast hier auf Radio Paloma. 100% deutscher Schlager am Montagnachmittag. Der britische Premierminister Keir Starmer hat seinen Rücktritt angekündigt. Mehr darüber gleich in unseren Radio Paloma Nachrichten um 17 Uhr. Und nach 17 Uhr hören wir diesen Kultschlager hier von Gigi Anderson. Auch die aktuelle Nummer von Ramon Roselli ist mit dabei.
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0: Und jetzt für noch mehr Abwechslung aus unserem Radio Paloma Stream Kultschlager von Chris Roberts und Claudia Roberts, die Maschen der Medien.

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1: Ich bin Jan-Henner Reitzer. Die Reformvorschläge der Rentenkommission werden erst morgen offiziell der Bundesregierung übergeben. Doch schon jetzt gibt es Diskussionen, Lob, aber auch Kritik, zum Beispiel von Opposition und Gewerkschaften. Ein Knackpunkt, der Vorschlag, das Rentenalter in den kommenden Jahrzehnten schrittweise anzuheben.
2: Noch länger arbeiten, völlig ungerecht, sagen Kritiker. Tenor, ein Professor könne das vielleicht, ein Fliesenleger nicht. Hintergrund: nach dem aktuellen Vorschlag soll die sogenannte Rente mit 63 wegfallen und ein Teil der Rentenbeiträge soll künftig am Aktienmarkt angelegt werden. Das finden die Grünen gar nicht so schlecht, fordern nun aber vor allem von der Regierung schnell Klarheit. Alles andere sorge nur für Verunsicherung. Claudia Wächter, Nachrichtenredaktion.
1: Beim Tanken ist Diesel erstmals wieder günstiger als vor Beginn des Irankriegs. Das geht aus Zahlen des ADAC hervor. Der Tagesdurchschnittspreis für einen Liter Diesel lag von Freitag bis Sonntag jeweils zwischen 1,73 Euro und 1,74 Euro und damit unter dem vom 27. Februar, dem Tag, bevor der Irankrieg begann. Heute ging der Preis noch weiter runter. E10 ist noch etwas teurer als vor Kriegsbeginn. Der britische Premierminister Keir Starmer hat seinen Rücktritt angekündigt. Er beugt sich damit dem seit Wochen steigenden Druck aus seiner Labour-Partei. Andy Burnham steht als potenzieller Nachfolger bereit.
3: Der Druck war am Ende zu groß. Nur 2 Jahre, nachdem Keir Starmer für seinen Wahlsieg mit Labour gefeiert wurde, wirft der Premierminister das Handtuch. Damit bekommt Großbritannien demnächst seinen 7. Premierminister in nur 10 Jahren. Beste Chancen hat Andy Burnham. Der frühere Bürgermeister von Manchester hatte sein Amt aufgegeben, um Abgeordneter im Parlament zu werden, mit dem Ziel, Starmer herauszufordern. Dazu wird es nun nicht mehr kommen. Es könnte allerdings weitere Bewerber auf das Amt des Parteivorsitzenden geben. Aus London, Philipp Detlefs.
1: Zum Fußball: für Nico Schlotterbeck ist die WM in den USA, Kanada und Mexiko vorzeitig zu Ende. Der 26-Jährige von Borussia Dortmund hat sich beim 2:1 der deutschen Nationalmannschaft im zweiten Gruppenspiel gegen die Elfenbeinküste einen Bänderriss zugezogen. Der Abwehrspieler muss vermutlich etwa 2 Monate lang pausieren. Bei der WM steht Deutschland schon vor dem abschließenden Gruppenspiel am Donnerstag gegen Ecuador als Gruppensieger fest. Das Wetter, die Vorhersage des Deutschen Wetterdienstes. Fast überall ist der Himmel klar, von der Mitte bis in den Süden stellenweise ein paar Wolken und auch Schauer und Gewitter, teils mit Unwettergefahr, sind noch möglich. Bei Höchstwerten im Norden und Osten bis 30 Grad, im Südwesten bis 37 Grad. Auch morgen viel Sonne, vor allem im Osten und Südosten bilden sich teils kräftige Gewitter. Das Thermometer klettert wieder auf 30 bis 37 Grad maximal.
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4: Und damit starten wir in den Montagnachmittag und in den Montagfeierabend. Wir haben es kurz nach 17 Uhr und gerade können die Jungs von unserer Fußballnationalmannschaft noch ein bisschen verschnaufen, bis es dann am Donnerstag mit dem letzten Gruppenspiel weitergeht. Ich sag mal so, wir haben ja nicht mehr viel zu verlieren, aber natürlich wollen wir trotzdem gewinnen und haushoch als Gruppensieger aus dieser Gruppenphase rausgehen. 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Bis dahin einen richtig schönen Feierabend jetzt mit Nico Alesi und Sempre Sempre.

0: Marie Reim mit ihrer aktuellen Nummer Kopfkino hier am Montagnachmittag auf Radio Paloma. 100% deutscher Schlager. In der nächsten Woche starten die ersten Bundesländer in die langen Sommerferien. Dann heißt es über 6 Wochen lang den Sommer genießen. In Italien können sich Schüler und Schülerinnen sogar auf 3 Monate schulfrei freuen. Und wir schauen jetzt mal in die ganzen Urlaubsländer, wie die sich so auf den Touristenansturm vorbereiten, ob es neue Angebote gibt oder auch Trends, auf die wir Urlauber uns freuen können. Und dazu schalten wir heute zuerst nach Österreich zu unserem Radio Paloma-Korrespondenten Matthias Röder nach Wien. Hallo Matthias.
1: Hallo aus Wien.
0: Also Matthias, wie sieht's denn bei euch aus? Wie bereitet ihr euch vor und was gibt's so Neues bei euch?
1: Die Deutschen sind in Österreich weiterhin die wichtigste Touristengruppe überhaupt. Mhm. Fast 40% aller Übernachtungen gehen auf ihr Konto. Dabei versucht Österreich mehr denn je seine Attraktivität auszubauen. Lockten bisher Natur und Sport, sollen künftig Genuss und Kulinarik die Alpenrepublik zum ganzjährigen Sehnsuchtsort machen. Mhm. Weinfeste und Foodfestivals ergänzen das Wandern und Radfahren. Ausgebaut werden auch die Angebote mit der Bahn, statt mit dem Auto anzureisen. Die Österreicher selbst haben 9 Wochen Sommerferien und dabei fahren sie natürlich in die Berge und an die Seen.
0: Na, das klingt doch sehr vielversprechend. Also alle, die dieses Jahr nach Österreich reisen, können sich schon jetzt auf einen richtig tollen Urlaub freuen. Danke, Matthias.
1: Tschüss aus Wien.
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Simone auf Radio Paloma, 100% deutscher Schlager am Montagnachmittag mit endlich wieder Sommer. Und was das für ein Sommer ist, in dieser Woche sind in Teilen Deutschlands bis zu 40 Grad angesagt. Also nicht vergessen, viel Wasser zu trinken und gut auf sich aufzupassen.

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Dem Himmel so nah, ganz neu von Noel Terhorst hier am Montagnachmittag auf Radio Paloma. 100% deutscher Schlager, die neuen deutschen Schlager gibt's bei uns immer zuerst. Das Aktuelle aus Deutschland und der Welt gibt es gleich bei uns in unseren Radio Paloma Nachrichten um 18 Uhr. Und nach 18 Uhr starten wir in eine neue Runde unserer Top 6 um 6. Das sind Ihre 6 meistgewünschten Hits, für die Sie wieder fleißig übers lange Wochenende abgestimmt haben. Wer es heute in die Top 6 um 6 geschafft hat und auch

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1: Ich bin Jan-Henner Reitze. Die Rentenkommission übergibt ihre Reformvorschläge erst morgen offiziell an die Bundesregierung. Diskussionen um die Ideen gibt es jetzt schon. Kritik kommt zum Beispiel von Gewerkschaften. Ein Vorschlag, der frühestmögliche Zeitpunkt mit Altersteilzeit zu beginnen, soll von 55 auf 58 Jahre angehoben werden. Die Möglichkeit, noch voll und dann gar nicht mehr zu arbeiten, soll wegfallen. Probleme bei der Finanzierung gibt es nicht nur bei der Rente, auch die Kassen der Kommunen sind leer. Die kommunalen Spitzenverbände appellieren deshalb an Bund und Länder gegenzusteuern. Die Rücklagen seien vielerorts aufgebraucht. Für das laufende Jahr erwarten die Verbände ein Defizit von 29,7 Milliarden Euro.
2: Die Schuldenberge der Kommunen würden regelrecht explodieren, wenn es so weitergehe, sagt Achim Brötel, Präsident des Deutschen Landkreistages. Und er warnt, wenn Gebäude und Straßen anfangen zu bröckeln, dann bröckelt auch das Vertrauen der Menschen in die Handlungsfähigkeit des Staates. Der Hessische Städte- und Gemeindebund fordert etwa sofortige Hilfe. Übermorgen treffen sich die Ministerpräsidenten der Länder mit Kanzler Merz und auch die Finanzen der Länder und Kommunen dürften dort Thema sein. Lea Matschulat, Nachrichtenredaktion.
1: Wegen schlechter Ergebnisse seiner Labour-Partei bei verschiedenen Wahlen in den vergangenen Wochen stand der britische Premierminister Keir Starmer unter Druck. Jetzt zieht er Konsequenzen und hat seinen Rücktritt angekündigt. Als Nachfolger steht der frühere Bürgermeister von Manchester, Andy Burnham, bereit. Die Übergabe der Amtsgeschäfte könnte Mitte Juli beginnen. Und zum Fußball. Nico Schlotterbeck kann bei der WM in den USA, Kanada und Mexiko nicht mehr zum Einsatz kommen. Der 26-Jährige von Borussia Dortmund hat sich einen Innenbandriss im linken Sprunggelenk zugezogen.
3: Im Spiel gegen die Elfenbeinküste tritt sich Schlotterbeck nach 15 Minuten unglücklich selbst gegen das linke Bein. Er muss immer wieder behandelt werden, hält aber bis zur Halbzeit durch. Dann bleibt er in der Kabine. Bundestrainer Nagelsmann ahnt nach dem Spiel schon, dass es etwas Schlimmeres sein kann. Für den Abwehrchef von Borussia Dortmund wird jetzt Antonio Rüdiger in die Startelf rücken. Nachnominieren kann Nagelsmann niemanden mehr. Nach Lennart Kahl ist es schon das zweite vorzeitige WM-Aus für einen deutschen Spieler. Thomas Bremser, Winston Salem.
1: Deutschland steht bei der WM schon als Gruppensieger fest. Gegner im abschließenden Vorrundenspiel ist am Donnerstag Ecuador. Das Wetter, die Vorhersage des Deutschen Wetterdienstes. Verbreitet ist der Himmel klar, in der Südhälfte kommen teilweise kräftige Schauer und Gewitter runter, die in der Nacht nachlassen sollen. Die Temperaturen gehen dann auf 22 bis 12 Grad zurück. Morgen wieder verbreitet strahlender Sonnenschein oder nur ein paar Wolken. Im Norden und Osten 23 bis 30 Grad, sonst 31 bis 37 Grad. Gewitter bilden sich vor allem von der Mitte über den Osten bis in den Südosten. In den nächsten Tagen wird es dann noch heißer.
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4: Einen schönen Montagfeierabend um kurz nach 18 Uhr und damit herzlich willkommen zu einer neuen Ausgabe der Top 6 um 6. Wir starten in eine neue Abstimmungswoche. Letzte Woche zur Erinnerung auf dem ersten Platz am Donnerstag Nino De Angelo und Marina Marx, Bella Italia y Amore. Wir spielen hier ja immer um diese Uhrzeit ihre 6 meistgewünschten Hits. Sie können dafür ganz einfach abstimmen, entweder auf radiopaloma.de oder auch in unserer Radio Paloma App. So, und wir starten jetzt direkt mit einem Rückkehrersong von Madeleine Rausch.
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Wieder von Ihnen heute zurückgewählt, Madeleine Rausch mit Zukunft erfunden, hier bei den Radio Paloma Top 6 um 6 auf dem 6. Platz. Und jetzt auf dem 5. Platz Achim Petri mit Mitten ins Herz.

Weiterhin mit dabei, heute auf dem 4. Platz hier bei den Top 6 um 6, Helene Fischer mit Heute Nacht auf Radio Paloma, 100% deutscher Schlager. Und damit sind wir jetzt schon wieder in der zweiten Halbzeit angekommen. Und zwar jetzt auf Platz 3, Matthias Reim mit Die Sterne lügen.

0: Letzte Woche noch auf Platz 1, heute auf dem zweiten Platz hier bei den Radio Paloma Top 6 um 6. Nino De Angelo und Marina Marx mit Bella Italia y Amore. Und damit ist klar, wir haben heute eine neue Nummer 1. Und wer das ist, das verrate ich gleich nach einer ganz kurzen Pause.
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2: Das sind Ihre 6 meistgewünschten Hits, die wir hier immer um kurz nach 6 spielen. Und abstimmen dafür können Sie ganz einfach und bequem auf radiopaloma.de oder auch in unserer Radio Paloma App. So, und wir sind für heute schon wieder fast durch. Wir hatten heute auf dem 3. Platz Matthias Reim mit Die Sterne lügen, geschrieben und gesungen für Christine Stark. Auf dem 2. Platz heute Nino De Angelo und Marina Marx, die letzte Woche noch auf Platz 1 waren. Und abgelöst wurden sie heute von Norman Langen und Die Liebe schafft das schon. Glückwunsch!
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Franz Signori auf Radio Paloma, 100% deutscher Schlager. Weiter geht's mit Claudia Jung, die sich Anfang des Jahres nach dem Tod ihres Mannes aus der Öffentlichkeit zurückgezogen hat. Jetzt im September will sie aber auf die Bühne zurückkehren.

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0: du herkommst, von Melissa Naschenweng hier auf Radio Paloma, 100% deutscher Schlager am Montagabend. Das Aktuelle aus Deutschland und der Welt gibt es gleich bei uns in unseren Radio Paloma Nachrichten um 19 Uhr. Und nach 19 Uhr mit dabei dieser Kultschlager hier von Gigi Anderson.
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0: Außerdem mit dabei die neue Nummer von Vincent Groß und den Esteriore Brothers.
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0: Und jetzt für noch mehr Abwechslung aus unserem Radio Paloma Stream Fresh, Anna-Maria Zivkov mit Gib mir mehr.
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1: Ich bin Jan-Henner Reitzer. Die Rentenkommission übergibt morgen ihre Vorschläge für Reformen an die Bundesregierung. Die Ideen sind größtenteils schon bekannt geworden, etwa das Renteneintrittsalter in den kommenden Jahrzehnten schrittweise anzuheben. Das kritisieren unter anderem Gewerkschaften.
2: Die Vorschläge waren zu erwarten und damit auch die massive Kritik, die sich direkt von links aufbaut. Dass wir in Zukunft mehr einzahlen müssen und einen Teil unserer Rentenbeiträge an die Börse geht, dass wir länger arbeiten sollen und die abschlagsfreie Frührente nach 45 Beitragsjahren wegfällt, das sind alles No-Gos aus Sicht der Linkspartei und der Gewerkschaften. Verdi kritisiert vor allem die mögliche Anhebung des Renteneintrittsalters. In vielen Berufen seien die Belastungen so hoch, dass schon jetzt viele es gar nicht bis 67 schaffen. Uli Reitinger, Nachrichtenredaktion.
1: Die USA lockern Sanktionen für iranisches Öl. US-Verbote für Produktion, Lieferung und Verkauf von Rohöl aus dem Iran oder Produkte, die etwas damit zu tun haben, sind bis Ende August ausgesetzt. Nach Aussagen aus den USA ist das ein Teil der getroffenen Vereinbarung mit dem Iran, mit dem der Krieg in der Region beendet werden und die Straße von Hormuz wieder geöffnet werden soll. Der britische Premierminister Keir Starmer hat seinen Rücktritt angekündigt. Er stand schon seit Wochen unter Druck. Den Posten als Chef seiner Labour-Partei gebe er ab, sagte Starmer in London. Bis ein Nachfolger gewählt sei, werde er als Regierungschef noch im Amt bleiben.
3: Ich werde alles in meiner Macht Stehende tun, um eine geordnete Amtsübergabe zu gewährleisten. Außerdem sichere ich meinem Nachfolger meine volle und uneingeschränkte Unterstützung zu, in dem Wissen, dass er ein Großbritannien übernimmt, das deutlich stärker und gerechter ist als das, was ich vor 2 Jahren übernommen habe.
1: Mit Andy Burnham steht ein Nachfolger bereit, der seine Kandidatur schon bekannt gegeben hat. Hintergrund der Kritik an Starmer sind schlechte Ergebnisse der Labour-Partei bei verschiedenen Wahlen. Und zum Fußball bei der WM beginnt zur Stunde das nächste Gruppenspiel. Argentinien trifft auf Österreich. Um 23 Uhr wird dann das Spiel Frankreich gegen den Irak angepfiffen. Von der deutschen Mannschaft kam heute die Nachricht, dass sich Abwehrspieler Nico Schlotterbeck einen Bänderriss zugezogen hat und bei der WM nicht mehr zum Einsatz kommen kann. Das Wetter, die Vorhersage des deutschen Wetterdienstes. Verbreitet ist der Himmel klar, in der Südhälfte kommen teilweise kräftige Schauer und Gewitter runter, die in der Nacht nachlassen sollen. Die Temperaturen gehen dann auf 22 bis 12 Grad zurück. Morgen wieder verbreitet strahlender Sonnenschein oder nur ein paar Wolken. Im Norden und Osten 23 bis 30 Grad, sonst 31 bis 37 Grad. Gewitter bilden sich vor allem von der Mitte über den Osten bis in den Südosten. In den nächsten Tagen wird es dann noch heißer.
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4: Kurz nach 19 Uhr einen schönen Montagabend und einen schönen Feierabend bzw. einen schönen Fußballabend. Gerade eben ist das nächste WM-Spiel gestartet. Es spielt Argentinien gegen Österreich. Mein Tipp für heute Abend sage ich jetzt einfach mal 3:2. Ich glaube, es wird sehr, sehr spannend. 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Morgen früh geht's dann weiter bei unseren Radio Paloma Muntermachern. Bis dahin jetzt die Rodensteiner und Wind im Haar.

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Einen schönen Feierabend auf Radio Paloma, 100% deutscher Schlager. Während gerade das nächste WM-Spiel Argentinien gegen Österreich läuft, muss jetzt unser Bundestrainer Julian Nagelsmann neu würfeln, denn Nico Schlotterbeck fällt aus, nachdem er sich am Samstag einen Innenbandriss zugezogen hat.

0: Amore mit Mio von Vincent Groß und den Esteriore Brothers hier am Montagabend. Die neuen deutschen Schlager gibt's bei uns immer zuerst.
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0: Und das kommt in dieser Woche von Graziano. Der Südtiroler feiert nämlich in diesem Jahr sein 20. Bühnenjubiläum und hat dazu Ende Mai das neue Album Neue Liebe, Neues Glück rausgebracht, das 16 romantische und neue Italo-Pop-Schlager enthält. Auch in diesem Album bleibt er seinem bekannten Sound treu, mit ganz viel Leichtigkeit und Lebensfreude und natürlich italienischem Charme. Und in dieses Album hören wir in dieser Woche immer um diese Uhrzeit rein. Heute mit dem Titelsong des Albums. Den hat er als zweite Single-Auskopplung rausgebracht und mit dem träumen wir uns jetzt ins italienische Südtirol.

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Simone und Charlie Brunner mit aus einem Guss hier auf Radio Paloma. 100% deutscher Schlager am Montagabend. Das Aktuelle aus Deutschland und der Welt gibt es gleich bei uns in unseren Radio Paloma Nachrichten um 20 Uhr. Und nach 20 Uhr geht's wie immer hier bei uns weiter mit Musik nonstop. Heißt, ich sage Tschüss für heute, bedanke mich dafür, dass Sie wieder mit dabei waren und wir hören uns dann morgen wieder.

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1: Ich bin Jan-Henner Reitzer. Erst morgen werden die Reformpläne der Rentenkommission offiziell an die Bundesregierung übergeben. Doch schon jetzt gibt es Diskussionen, Lob und Kritik. Ein Knackpunkt, der Vorschlag, das Rentenalter in den kommenden Jahrzehnten schrittweise anzuheben.
2: Noch länger arbeiten, völlig ungerecht, sagen Kritiker. Tenor, ein Professor könne das vielleicht, ein Fliesenleger nicht. Hintergrund: nach dem aktuellen Vorschlag soll die sogenannte Rente mit 63 wegfallen und ein Teil der Rentenbeiträge soll künftig am Aktienmarkt angelegt werden. Das finden die Grünen gar nicht so schlecht, fordern nun aber vor allem von der Regierung schnell Klarheit. Alles andere sorge nur für Verunsicherung. Claudia Wächter, Nachrichtenredaktion.
1: Die USA setzen Sanktionen gegen den Iran vorübergehend aus und begründen das mit produktiven Gesprächen über eine Lösung des Konflikts mit Teheran. Die Entscheidung könnte dem Iran Milliarden an Einnahmen bringen und zu weiterer Entspannung in Sachen Spritpreise führen.
3: Die gelockerten Sanktionen betreffen vor allem den Verkauf und Export von iranischem Öl. Die USA wollen damit vor allem die Energiemärkte beruhigen. Die jüngsten Verhandlungen mit dem Iran werden als produktiv beschrieben. Teheran habe freie Schifffahrt durch die Straße von Hormuz versprochen und gewähre auch Inspekteuren der Internationalen Atomenergiebehörde Zugang, hieß es. Dem Iran werden bei weiteren Zugeständnissen weitere wirtschaftliche Vorteile versprochen. Die Verhandlungen in der Schweiz dauern an. Tina Eck, USA.
1: Wegen eines Waldbrandes in Griechenland ist ein Abschnitt der Autobahn zwischen der Hauptstadt Athen und Thessaloniki gesperrt worden. Rauch behindert die Sicht. Auch Löschflugzeuge und Hubschrauber sind im Einsatz, um die Brände einzudämmen. Und zum Fußball. Für Nico Schlotterbeck ist die WM zu Ende. Er hat sich beim 2:1 der deutschen Nationalmannschaft gegen die Elfenbeinküste einen Bänderriss zugezogen. Schlotterbeck fehlt damit auch im abschließenden Gruppenspiel der deutschen Mannschaft am Donnerstag gegen Ecuador. Und in der Bundesliga wird Martin Demichelis Trainer von RB Leipzig und damit Nachfolger von Ole Werner, der nach internen Differenzen nach dem Saisonende gehen musste. Demichelis war als Spieler lange beim FC Bayern München unter Vertrag und als Trainer zuletzt auf Mallorca tätig. Das Wetter, die Vorhersage des Deutschen Wetterdienstes. Verbreitet ist der Himmel klar, in der Südhälfte kommen teilweise kräftige Schauer und Gewitter runter, die in der Nacht nachlassen sollen. Die Temperaturen gehen dann auf 22 bis 12 Grad zurück. Morgen wieder verbreitet strahlender Sonnenschein oder nur ein paar Wolken. Im Norden und Osten 23 bis 30 Grad, sonst 31 bis 37 Grad. Gewitter bilden sich vor allem von der Mitte über den Osten bis in den Südosten. In den nächsten Tagen wird es dann noch heißer.
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1: Ich bin Jan-Henner Reitzer. Die Rentenkommission übergibt ihre Reformvorschläge erst morgen offiziell an die Bundesregierung. Diskussionen um die Ideen gibt es jetzt schon. Kritik kommt zum Beispiel von Gewerkschaften an der Idee, das Rentenalter in den nächsten Jahrzehnten schrittweise anzuheben. Ein weiterer Vorschlag, Altersteilzeit soll nicht mehr ab 55, sondern erst ab 58 beginnen können und die Möglichkeit blockweise noch voll und dann gar nicht mehr zu arbeiten wegfallen. Kritik gibt es auch schon am Vorschlag einer Kapitalrente, also Geld vom Einkommen verpflichtend am Aktienmarkt fürs Alter zurücklegen zu müssen. Großbritanniens Premierminister Keir Starmer hat seinen Rücktritt angekündigt. Ein Nachfolger steht schon bereit, noch sind aber Details offen, wie es weitergeht.
2: Der ehemalige Bürgermeister von Manchester, Andy Burnham, gilt als aussichtsreichster Kandidat auf die Nachfolge von Starmer. Das Bewerbungsverfahren beginnt am 9. Juli. Um ins Rennen zu gehen, braucht man eine Unterstützung von mindestens 20% der Labour-Abgeordneten und Nominierungen aus der Partei und von Gewerkschaften. Bleibt Burnham der einzige Kandidat, könnte er schon im Juli Parteichef werden, kündigt Charles III. Würde ihn dann formell mit der Regierungsbildung beauftragen. Gibt es weitere Bewerber, entscheidet eine Mitgliederabstimmung bis Anfang September. Aus London, Philipp Detlefs.
1: Viele Menschen in Deutschland empfinden ihre Mietkosten als hoch. Das zeigt eine Allensbach-Umfrage. Gut jeder zweite befragte Mieter spricht von einer großen oder sehr großen Belastung.
3: Die Folge? Viele bleiben auch in ihren Wohnungen, scheuen einen teuren Umzug und vor allem befürchten sie, dass sie am Ende vielleicht eine höhere Miete zahlen müssen. Im Durchschnitt bleiben die Leute mittlerweile 18 Jahre in ihrer Bude. Aber laut den Forschenden sind die allermeisten auch völlig zufrieden mit ihrer Wohnsituation, auch mit der Lage des Hauses. Kritik gibt's aber auch, und zwar vor allem an der Parkplatzsituation. Claudia Wächter, Nachrichtenredaktion.
1: In der EU soll Kindesmissbrauch im Internet künftig strenger bestraft werden. Europaparlament und Mitgliedstaaten haben sich auf einheitliche Strafen geeinigt. Unter anderem soll es europaweit in Zukunft strafbar sein, für einen Livestream von sexuellem Kindesmissbrauch zu bezahlen. Genauso KI zu kaufen, zu besitzen oder zu verbreiten, die für Missbrauch genutzt wird. Das Wetter, die Vorhersage des Deutschen Wetterdienstes. Verbreitet ist der Himmel klar, in der Südhälfte kommen teilweise kräftige Schauer und Gewitter runter, die in der Nacht nachlassen sollen. Die Temperaturen gehen dann auf 22 bis 12 Grad zurück. Morgen wieder verbreitet strahlender Sonnenschein oder nur ein paar Wolken. Im Norden und Osten 23 bis 30 Grad, sonst 31 bis 37 Grad. Gewitter bilden sich vor allem von der Mitte über den Osten bis in den Südosten. In den nächsten Tagen wird es dann noch heißer.
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1: Ich bin Dirk Zeitler. Die Experten der Rentenkommission schlagen vor, dass wir zukünftig einen Teil unserer Rente am Aktienmarkt finanzieren, mit Unterstützung der Arbeitgeber. Doch deren Verbände stellen sich quer. Auch vom geplanten Ende der Minijobs halten sie wenig.
2: Minijobs, die soll es bald nur noch für Schüler und Studierende geben. So zumindest der Plan der Rentenexperten. Und Millionen, die im Moment sozialversicherungsfrei arbeiten, die sind ziemlich verunsichert. An den Minijobs festhalten will auf jeden Fall der Arbeitgeberpräsident. Es geht wie so oft ums Geld und deshalb sieht er auch die Kapitalmarktrente kritisch. Die, sagt er, sei zwar im Prinzip sinnvoll, aber für die Unternehmer, die Hälfte schultern sollen, schlicht zu teuer. Claudia Wächter, Nachrichtenredaktion.
1: Die USA lockern Sanktionen für iranisches Öl, US-Verbote für Produktion, Lieferung und Verkauf von Rohöl aus dem Iran oder Produkte, die etwas damit zu tun haben, sind bis Ende August ausgesetzt. Nach Aussagen der USA ist das ein Teil der getroffenen Vereinbarung mit dem Iran, mit dem der Krieg in der Region beendet und die Straße von Hormuz wieder geöffnet werden soll. Unter anderem als Folge des Iran-Kriegs erwartet der Bundesverband der deutschen Industrie für Deutschland im laufenden Jahr nur noch ein Wachstum von 0,4%. Zu Jahresbeginn war der BDI noch von einem Wachstum von 1% für 2026 ausgegangen.
3: Der Verband hat zwar schon die jüngste Einigung auf ein Rahmenabkommen zwischen den USA und dem Iran berücksichtigt, trotzdem sind die Folgen des Kriegs wohl noch länger zu spüren. Der BDI geht davon aus, dass der Druck auf die deutsche Wirtschaft hoch bleibt und hofft nun auf die Bundesregierung. Ein beherztes Reformpaket der Koalition könnte die Stimmung im Land positiv beeinflussen und für Impulse sorgen. Aktuell investieren viele Unternehmen aber lieber im Ausland. Dadurch kommt es zu Insolvenzen und Arbeitsplätze gehen verloren. Und bei einem geringeren Wachstum dürfte das so weitergehen. Thomas Brock, Berlin.
1: Zum Sport. Ausnahmekönner Lionel Messi hat Argentinien vorzeitig in die K.O.-Runde geschossen und Miroslav Klose als WM-Rekordtorschützen abgelöst. Messi trumpfte wieder groß auf und war mit einem Doppelpack beim 2:0 im zweiten Gruppenspiel gegen Österreich erneut umjubelter Matchwinner des Weltmeisters. Zum Wetter, die aktuelle Vorhersage des Deutschen Wetterdienstes. Verbreitet ist der Himmel klar, auch in der Südhälfte bleibt es nach Schauern und Gewittern wieder verbreitet trocken. Die Temperaturen gehen in der Nacht auf 22 bis 12 Grad zurück. Der Dienstag bringt wieder verbreitete Sonnenscheine oder nur ein paar Wolken. Im Norden und Osten 23 bis 30 Grad, sonst 31 bis 37 Grad. Gewitter bilden sich vor allem von der Mitte über den Osten bis in den Südosten.
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1: Ich bin Dirk Zeitler. Nach neuen produktiven Gesprächen mit dem Iran setzen die USA Teile ihrer Sanktionen gegen den Iran vorübergehend aus. Die Maßnahme könnte dem Iran Milliarden einbringen und die Energiemärkte beruhigen.
2: Die gelockerten Sanktionen betreffen vor allem den Verkauf und Export von iranischem Öl. Die USA wollen damit vor allem die Energiemärkte beruhigen. Die jüngsten Verhandlungen mit dem Iran werden als produktiv beschrieben. Teheran habe freie Schifffahrt durch die Straße von Hormuz versprochen und gewähre auch Inspekteuren der Internationalen Atomenergiebehörde Zugang, hieß es. Dem Iran werden bei weiteren Zugeständnissen weitere wirtschaftliche Vorteile versprochen. Die Verhandlungen in der Schweiz dauern an. Aus den USA, Tina Eck.
1: Die Experten der Rentenkommission schlagen vor, dass wir zukünftig einen Teil unserer Rente am Aktienmarkt finanzieren, mit Unterstützung der Arbeitgeber. Doch deren Verbände stellen sich quer. Auch vom geplanten Ende der Minijobs halten sie wenig.
3: Minijobs, die soll es bald nur noch für Schüler und Studierende geben. So zumindest der Plan der Rentenexperten. Und Millionen, die im Moment sozialversicherungsfrei arbeiten, die sind ziemlich verunsichert. An den Minijobs festhalten will auf jeden Fall der Arbeitgeberpräsident. Es geht wie so oft ums Geld und deshalb sieht er auch die Kapitalmarktrente kritisch. Die, sagt er, sei zwar im Prinzip sinnvoll, aber für die Unternehmer, die die Hälfte schultern sollen, schlicht zu teuer. Claudia Wächter, Nachrichtenredaktion.
1: Bei einem Schusswaffenvorfall im kanadischen Montreal sind 3 Menschen getötet worden. Dabei handele es sich um einen Polizisten, einen Bürger und einen Angreifer, sagte ein Polizist. Der Beamte sprach von einem Albtraum, dessen Hintergründe noch offen seien. Er erwarte neue Erkenntnisse in den kommenden Stunden. Zum Sport. Ausnahmekönner Lionel Messi hat Argentinien bei der Fußball-WM vorzeitig in die K.O.-Runde geschossen und Miroslav Klose als WM-Rekordtorschützen abgelöst. Messi trumpfte wieder groß auf und war mit einem Doppelpack beim 2:0 im zweiten Gruppenspiel gegen Österreich erneut umjubelter Matchwinner des Weltmeisters. Zum Wetter, die aktuelle Vorhersage des Deutschen Wetterdienstes. Verbreitet ist der Himmel klar, auch in der Südhälfte bleibt es nach Schauern und Gewittern wieder verbreitet trocken. Die Temperaturen gehen in der Nacht auf 22 bis 12 Grad zurück. Der Dienstag bringt wieder verbreitete Sonnenscheine oder nur ein paar Wolken. Im Norden und Osten 23 bis 30 Grad, sonst 31 bis 37 Grad. Gewitter bilden sich vor allem von der Mitte über den Osten bis in den Südosten.
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1: Ich bin Dirk Zeitler. Nach neuen produktiven Gesprächen mit dem Iran setzen die USA Teile ihrer Sanktionen gegen den Iran vorübergehend aus. Die Maßnahme könnte dem Iran Milliarden einbringen und die Energiemärkte beruhigen.
2: Die gelockerten Sanktionen betreffen vor allem den Verkauf und Export von iranischem Öl. Die USA wollen damit vor allem die Energiemärkte beruhigen. Die jüngsten Verhandlungen mit dem Iran werden als produktiv beschrieben. Teheran habe freie Schifffahrt durch die Straße von Hormuz versprochen und gewähre auch Inspekteuren der Internationalen Atomenergiebehörde Zugang, hieß es. Dem Iran werden bei weiteren Zugeständnissen weitere wirtschaftliche Vorteile versprochen. Die Verhandlungen in der Schweiz dauern an. Aus den USA, Tina Eck.
1: Die Experten der Rentenkommission schlagen vor, dass wir zukünftig einen Teil unserer Rente am Aktienmarkt finanzieren, mit Unterstützung der Arbeitgeber. Doch deren Verbände stellen sich quer. Auch vom geplanten Ende der Minijobs halten sie wenig.
3: Minijobs, die soll es bald nur noch für Schüler und Studierende geben. So zumindest der Plan der Rentenexperten. Und Millionen, die im Moment sozialversicherungsfrei arbeiten, die sind ziemlich verunsichert. An den Minijobs festhalten will auf jeden Fall der Arbeitgeberpräsident. Es geht wie so oft ums Geld und deshalb sieht er auch die Kapitalmarktrente kritisch. Die, sagt er, sei zwar im Prinzip sinnvoll, aber für die Unternehmer, die Hälfte schultern sollen, schlicht zu teuer. Claudia Wächter, Nachrichtenredaktion.
1: Bei einem Schusswaffenvorfall im kanadischen Montreal sind 3 Menschen getötet worden. Dabei handele es sich um einen Polizisten, einen Bürger und einen Angreifer, sagte ein Polizist. Der Beamte sprach von einem Albtraum, dessen Hintergründe noch offen seien. Er erwarte neue Erkenntnisse in den kommenden Stunden. Zum Sport. Ausnahmekönner Lionel Messi hat Argentinien bei der Fußball-WM vorzeitig in die K.O.-Runde geschossen und Miroslav Klose als WM-Rekordtorschützen abgelöst. Messi trumpfte wieder groß auf und war mit einem Doppelpack beim 2:0 im zweiten Gruppenspiel gegen Österreich erneut umjubelter Matchwinner des Weltmeisters. Zum Wetter, die aktuelle Vorhersage des Deutschen Wetterdienstes. Verbreitet ist der Himmel klar, auch in der Südhälfte bleibt es nach Schauern und Gewittern wieder verbreitet trocken. Die Temperaturen gehen in der Nacht auf 22 bis 12 Grad zurück. Der Dienstag bringt wieder verbreitete Sonnenscheine oder nur ein paar Wolken. Im Norden und Osten 23 bis 30 Grad, sonst 31 bis 37 Grad. Gewitter bilden sich vor allem von der Mitte über den Osten bis in den Südosten.
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1: Ich bin Dirk Zeitler. Nach neuen produktiven Gesprächen mit dem Iran setzen die USA Teile ihrer Sanktionen gegen den Iran vorübergehend aus. Die Maßnahme könnte dem Iran Milliarden einbringen und die Energiemärkte beruhigen.
2: Die gelockerten Sanktionen betreffen vor allem den Verkauf und Export von iranischem Öl. Die USA wollen damit vor allem die Energiemärkte beruhigen. Die jüngsten Verhandlungen mit dem Iran werden als produktiv beschrieben. Teheran habe freie Schifffahrt durch die Straße von Hormuz versprochen und gewähre auch Inspekteuren der internationalen Atomenergiebehörde Zugang, hieß es. Dem Iran werden bei weiteren Zugeständnissen weitere wirtschaftliche Vorteile versprochen. Die Verhandlungen in der Schweiz dauern an. Aus den USA, Tina Eck.
1: Unter anderem als Folge des Iran-Kriegs erwartet der Bundesverband der deutschen Industrie für Deutschland im laufenden Jahr nur noch ein Wachstum von 0,4%. Das Wachstum in Deutschland gehe vorrangig auf staatliche Investitionen zurück, sagte Hauptgeschäftsführerin Tanja Gönner. Die bremsenden Effekte des Iran-Kriegs wirkten trotz der Einigung zwischen dem Iran und den USA empfindlich nach. Wegen eines Brandes auf einem Passagierschiff an der Moselschleuse in St. Aldegund ist die Feuerwehr im Einsatz. An Bord des Schiffes befinden sich den Angaben nach 237 Passagiere. Nach ersten Erkenntnissen brach das Feuer im Technikraum aus. Verletzt wurde demnach zunächst niemand. Zum Sport. Ausnahmekönner Lionel Messi hat Argentinien vorzeitig in die K.O.-Runde geschossen und Miroslav Klose als WM-Rekordtorschützen abgelöst. 2 Tage vor seinem 39. Geburtstag war Messi mit einem Doppelpack beim 2:0 im zweiten Gruppenspiel gegen Österreich erneut umjubelter Matchwinner des Weltmeisters.
3: Argentiniens Fans im Stadion von Dallas waren außer sich, als Messi in der Nachspielzeit mit seinem 2. Treffer das Spiel entschied. Österreich bekam den Superstar des Weltmeisters nie richtig in den Griff, der nach 9 Minuten schon einen Foulelfmeter verschossen hatte. Aber in Minute 39 schlug er dann das erste Mal zu und überholte damit schon Miro Klose. Der hat übrigens dem neuen Rekordtorschützen sofort gratuliert. Lionel Messi ist für mich der beste Fußballer aller Zeiten. Glückwunsch, Champion, so unser 2014er Weltmeister. Thomas Thonfeld, Sportredaktion.
1: Zum Wetter, die aktuelle Vorhersage des Deutschen Wetterdienstes. Verbreitet ist der Himmel klar, auch in der Südhälfte bleibt es nach Schauern und Gewittern wieder verbreitet trocken. Die Temperaturen gehen in der Nacht auf 22 bis 12 Grad zurück. Der Dienstag bringt wieder verbreitete Sonnenscheine oder nur ein paar Wolken. Im Norden und Osten 23 bis 30 Grad, sonst 31 bis 37 Grad. Gewitter bilden sich vor allem von der Mitte über den Osten bis in den Südosten.
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1: Ich bin Dirk Zeitler. Nach neuen produktiven Gesprächen mit dem Iran setzen die USA Teile ihrer Sanktionen gegen den Iran vorübergehend aus. Die Maßnahme könnte dem Iran Milliarden einbringen und die Energiemärkte beruhigen.
2: Die gelockerten Sanktionen betreffen vor allem den Verkauf und Export von iranischem Öl. Die USA wollen damit vor allem die Energiemärkte beruhigen. Die jüngsten Verhandlungen mit dem Iran werden als produktiv beschrieben. Teheran habe freie Schifffahrt durch die Straße von Hormuz versprochen und gewähre auch Inspekteuren der internationalen Atomenergiebehörde Zugang, hieß es. Dem Iran werden bei weiteren Zugeständnissen weitere wirtschaftliche Vorteile versprochen. Die Verhandlungen in der Schweiz dauern an. Aus den USA, Tina Eck.
1: Unter anderem als Folge des Iran-Kriegs erwartet der Bundesverband der deutschen Industrie für Deutschland im laufenden Jahr nur noch ein Wachstum von 0,4%. Das Wachstum in Deutschland gehe vorrangig auf staatliche Investitionen zurück, sagte Hauptgeschäftsführerin Tanja Gönner. Die bremsenden Effekte des Iran-Kriegs wirkten trotz der Einigung zwischen dem Iran und den USA empfindlich nach. Wegen eines Brandes auf einem Passagierschiff an der Moselschleuse in St. Aldegund ist die Feuerwehr im Einsatz. An Bord des Schiffes befinden sich den Angaben nach 237 Passagiere. Nach ersten Erkenntnissen brach das Feuer im Technikraum aus. Verletzt wurde demnach zunächst niemand. Zum Sport. Ausnahmekönner Lionel Messi hat Argentinien vorzeitig in die K.O.-Runde geschossen und Miroslav Klose als WM-Rekordtorschützen abgelöst. 2 Tage vor seinem 39. Geburtstag war Messi mit einem Doppelpack beim 2:0 im zweiten Gruppenspiel gegen Österreich erneut umjubelter Matchwinner des Weltmeisters.
3: Argentiniens Fans im Stadion.